0: Da bekomme ich direkt Lust auf Italienurlaub an diesem Sonntagmorgen mit Eros Ramazzotti und Più Bella Corsa. Sie ist die Telefonseelsorge bei Liebeskummer, sie ist das wandelnde Fundbüro für verschwundene Socken und sie ist die Einzige, die ganz genau weiß, wie man ein Pflaster abzieht, ohne dass es wehtut. Kurz gesagt, Mama ist einfach die Beste, deswegen feiern wir sie heute auch. Heute am Sonntag ist Muttertag und mal die Frage an euch, wieso ist Mama eigentlich die Beste?
1: Dass meine Mama der Mensch ist, der immer da ist, wenn ich sie brauche und ist bis heute für mich so die wichtigste Stütze, die ich, glaube ich, so in meinem Leben habe.
2: Meine Mutter ist der ehrlichste Mensch, den ich kenne und vor allem ist sie auch der loyalste Mensch auf der ganzen Welt, sowohl ihrer Familie als auch ihren Freunden gegenüber.
3: Sehr starke Frau und ist immer bereit für ihre Familie, sich echt zu 100% aufzuopfern und das sind echt Sachen, die ich wahnsinnig bewundere.
4: Also meine Mutter hilft mir momentan extrem schön mit meinem Sohn, der ist 3 Monate alt und ist einfach eine tolle Oma.
5: Sie hat sich zu einem gesetzt, hat die Hausaufgaben mit einem besprochen, hat geübt. Also sie war immer da, egal um was es ging eigentlich. Und ja, so muss eigentlich eine Mutter sein.
0: Da kann ich eigentlich nur beipflichten. Liebe Mütter, also feiert euch heute selbst mit euren Kids und eurer Familie zum Muttertag an diesem Sonntag.

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1: Ich bin Helen Martin. Nach dem Stopp der 1.000-Euro-Prämie wollen Union und SPD über Entlastungen beraten. Kanzler Merz hat angekündigt, in der Koalition zu diskutieren, was den Bürgern noch helfen könne. Der Bundesrat hatte das Gesetz am Freitag gestoppt. Es hätte Arbeitgebern ermöglicht, eine steuerfreie Prämie zu zahlen. Am Dienstag dürfte das ganze Thema im Koalitionsausschuss sein. Nach dem Hunter-Virus-Ausbruch auf dem Kreuzfahrtschiff Hondius soll das Schiff in den frühen Morgenstunden an einem Hafen auf Teneriffa anlegen. Die Heimreise der Passagiere, unter denen auch Deutsche sind, ist gesichert. Die Rückflüge sind laut den spanischen Behörden bereits geplant. Zu Hause angekommen müssen die Passagiere dann für 6 Wochen in Quarantäne. Seit dem Ausbruch des Hunter-Virus sind bisher 3 Menschen gestorben, darunter eine Frau aus Deutschland. Das waren die Nachrichten um 9:30. Es ist meist sternenklar, im Norden auch leicht bewölkt. Vereinzelt gibt's Nebel, das Ganze bei 10 bis 4 Grad. Tagsüber bekommen wir erstmal viel Sonnenschein. Im Laufe des Tages kommen dann aber mehr und mehr Wolken. Am Nachmittag und gegen Abend bilden sich aus den Alpen heraus und über den fränkischen Mittelgebirgen Schauer und Gewitter. Die Höchstwerte klettern davor auf 20 bis 26 Grad.
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3: Ich darf euch einen schönen guten Morgen mittlerweile wünschen. An diesem frühen Sonntag ist es kurz nach 2:30 und hier ist Dominik Kollmann für euch. Und wir drehen jetzt die Energie mal ein bisschen auf Maximum, musikalisch zumindest. Denn wenn dieser Synthesizer-Beat hier einsetzt, dann gibt es eigentlich kein Halt mehr. Wir reisen zurück ins Jahr 1984 zu 3 Schwestern, die mit diesem Titel die Tanzflächen weltweit im Sturm erobert haben und das heutzutage immer noch tun. Hier sind für euch die Pointer Sisters. Jump.

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1: Fußball. Erfolgreicher Abend aus bayerischer Sicht. Erst hat der FC Bayern in der Bundesliga mit 1:0 in Wolfsburg gewonnen. Dann feierte in der zweiten Liga Nürnberg einen 3:0 Erfolg im Duell der Fanfreunde gegen Meister Schalke. Clubkapitän Fabio Gruber danach bei Sky.
2: Also ja, erste Halbzeit unfassbar viel Spaß gemacht. Ich glaube, wir hatten noch nie so eine Spielfreude gefühlt und ja, hat Bock gemacht.
1: Heute geht's für Fürth um sehr, sehr viel. Das Kleeblatt ist Vorletzter und tritt um 13.30 Uhr bei Hertha BSC an. Die Partien danach in der Bundesliga, HSV gegen Freiburg, Köln gegen Heidenheim und Mainz gegen Union. Tennis. Zwei deutsche Teilnehmer wollen heute ins Achtelfinale des Masters in Rom einziehen. Alexander Zverev trifft gegen 13 Uhr auf den Belgier Alexander Bloks und am Abend spielt Laura Siegemund gegen Karolina Pliskova aus Tschechien. Basketball. Letzter Spieltag in der BBL. 9 Spiele parallel gibt's ab 16.30 Uhr. Meister München spielt gegen Oldenburg. Bamberg könnte gegen Bonn noch auf Platz 2 springen und Würzburg will den 5. Platz gegen Ludwigsburg sichern. Und Eishockey. Generalprobe für die deutsche Nationalmannschaft vor der WM. In Mannheim trifft das DEB-Team um 17 Uhr auf die USA. Am Freitag steigt dann der WM-Auftakt in der Schweiz gegen Finnland. Und das war der Sport mit Justin Hamm.

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1: Ich bin Helen Martin. In wenigen Stunden soll das Kreuzfahrtschiff, auf dem es mehrere Hantavirusfälle gegeben hat, vor Teneriffa anlegen. Die Passagiere werden dann in speziellen Fahrzeugen zum Flughafen gebracht und von dort fliegen sie in ihre Heimatländer. Auch Deutsche sind unter den Betroffenen. Bislang sind 3 Passagiere des Schiffs an den Folgen des Hantavirus gestorben. Heute ist der Erdüberlastungstag. Das heißt, heute hat Deutschland alle erneuerbaren Ressourcen verbraucht, die eigentlich für das ganze Jahr reichen sollten. Laut dem Bund für Umwelt und Naturschutz sind die Hauptverursacher energieintensive Industrien, der Gebäudesektor, der Straßenverkehr und die Tierhaltung. Würden alle Menschen so wirtschaften wie in Deutschland, bräuchte man 3 Planeten, so der BUND. Der Deutsche Landkreistag fordert eine Anschlusslösung für den Tankrabatt, der Ende Juni ausläuft. DLT-Präsident Brötel hat der Neuen Osnabrücker Zeitung gesagt, die Bundesregierung müsse jetzt überlegen, wie Betroffene auch im Sommer entlastet werden können. Sein Argument: hohe Spritpreise würden Menschen auf dem Land besonders hart treffen, weil die Wege zum Arbeitsplatz dort deutlich weiter sind. Gesundheitsministerin Waken hatte in der Rheinischen Post vor einer milliardenschweren Finanzlücke bei den Pflegekassen gewarnt. Der Vorsitzende der Deutschen Stiftung Patientenschutz, Brüsch, hat diese Aussage im ZDF kritisiert und der Bundesregierung eine Mitschuld gegeben.
2: Schließlich ist sie verantwortlich für immerhin 9 Milliarden Euro Defizit. Die 9 Milliarden Euro setzen sich zusammen aus immerhin 6 Milliarden Euro aus Krediten der Corona-Zeit. Darüber hinaus muss auch die Bundesregierung die Rentenversicherungsleistungen für pflegende Angehörige übernehmen.
1: Bis Mitte Mai will Waken Vorschläge für eine Pflegereform vorlegen, um die Finanznot der Kassen zu lindern. Im Abendspiel der Fußball-Bundesliga hat der FC Bayern trotz des ersten verschossenen Bundesliga-Elfmeters von Harry Kane bei Wolfsburg mit 1:0 gewonnen. Zuvor hatte sich Leipzig das Ticket für die Champions League geholt mit einem 2:1-Sieg gegen St. Pauli. Außerdem spielten Hoffenheim-Bremen 1:0, Augsburg-Mönchengladbach 3:1 und Stuttgart-Leverkusen ebenfalls 3:1. Es ist jetzt 3:15. Es ist meist sternenklar, im Norden auch leicht bewölkt, vereinzelt gibt's Nebel, das Ganze bei 10 bis 4 Grad. Tagsüber bekommen wir erstmal viel Sonnenschein, im Laufe des Tages kommen dann aber mehr und mehr Wolken. Am Nachmittag und gegen Abend bilden sich aus den Alpen heraus und über den fränkischen Mittelgebirgen Schauer und Gewitter. Die Höchstwerte klettern davor auf 20 bis 26 Grad. Ist ziemlich ruhig auf den bayerischen Straßen. Kaum was los. Ich habe nur eine einzige Meldung und zwar die R92 München Richtung Deggendorf zwischen Oberschleißheim und Unterschleißheim. Da ist eine Baustelle, deswegen ist die Fahrbahn dort gesperrt. Noch bis 4 Uhr. Es gibt aber eine Umleitung und zwar die U3. Allen unterwegs eine gute Fahrt.

Schönen guten Morgen wünscht Dominik Hollmann an diesem Sonntag, an diesem Muttertag, um kurz nach drei mittlerweile. Haben wir heute eigentlich schon die Schwerkraft besiegt? Wenn nicht, dann wird es jetzt höchste Zeit. Wir blicken nämlich auf das Jahr 1986. Er hier war nach seinen riesigen Balladenerfolgen bereit für eine ordentliche Party, und zwar für eine, die den Boden unter den Füßen verliert. Mit Lionel Richie geht's rein in diesen frühen Sonntagmorgen. Dancing on the Ceiling. What?

0: Schönen guten Morgen mit Deep Blue Something und Breakfast at Tiffany's. Wir kommen jetzt zu einer absoluten Musiklegende, und zwar zu Bryan Adams. Der vergisst bestimmt nicht den heutigen Muttertag, denn erst vergangenen Herbst hat er ihr eine kleine Liebeserklärung gemacht, und zwar vor Tausenden von Fans. Er hat seine 97-jährige Mutter bei einem Konzert im Publikum begrüßt. Hört mal.
1: We have a very special guest here tonight, and I'm talking about my mama. Ladies and gentlemen, say hello to my mama Jane. Jane is 97 years old.
0: Seine Mutter hat richtig gestrahlt und Bryan Adams hat noch verraten, dass sie es total liebt, bei seinen Konzerten dabei zu sein. Und sie hat auch das passende T-Shirt getragen mit der Aufschrift "Ich gehöre zur Band". Und hier ist sie, die Band, zusammen mit Bryan Adams und "Never Ever Let You Go".

0: bin Helen Martin. In wenigen Stunden soll das Kreuzfahrtschiff, auf dem es mehrere Hantavirusfälle gegeben hat, vor Teneriffa anlegen. Die Passagiere werden dann in speziellen Fahrzeugen zum Flughafen gebracht und von dort fliegen sie in ihre Heimatländer. Auch Deutsche sind unter den Betroffenen. Bislang sind 3 Passagiere des Schiffs an den Folgen des Hantavirus gestorben. Heute ist der Erdüberlastungstag. Das heißt, heute hat Deutschland alle erneuerbaren Ressourcen verbraucht, die eigentlich für das ganze Jahr reichen sollten. Laut dem Bund für Umwelt- und Naturschutz sind die Hauptverursacher energieintensive Industrien, der Gebäudesektor, der Straßenverkehr und die Tierhaltung. Würden alle Menschen so wirtschaften wie in Deutschland, bräuchte man 3 Planeten, so der BUND. Das waren die Nachrichten um 5:30. Es ist meist sternenklar, im Norden auch leicht bewölkt, vereinzelt gibt's Nebel, das Ganze bei 10 bis 4 Grad. Tagsüber bekommen wir erstmal viel Sonnenschein, im Laufe des Tages kommen dann aber mehr und mehr Wolken. Am Nachmittag und gegen Abend bilden sich aus den Alpen heraus und über den fränkischen Mittelgebirgen Schauer und Gewitter. Die Höchstwerte klettern davor auf 20 bis 26 Grad.
1: 4:15, hier ist Dominik Hollmann und jetzt wird es Zeit für das weiße Tanktop, die Lederjacke und ganz viel Pathos. Wir landen nämlich im Jahr 1987 bei einer Band, die den Hardrock-Sound eines ganzen Jahrzehnts geprägt hat. Hier sind Whitesnake für euch mit Here I Go Again.

0: dürfen wir heute gegen Abend erwarten. Haben wir vorhin gerade im Wetter gehört. Ein bisschen Regen, besungen von The Script und Drain hier bei mir. Und was glaubt ihr, wie sicher ist euer Passwort? Zum Beispiel für E-Mails oder für Social-Media-Konten oder auch die Bank-App. Die meisten von uns, die haben laut einer neuen Umfrage ein sehr, sehr großes Vertrauen in ihre Passwörter. Im Alltag verhalten sich aber viele leichtsinnig. Jetzt am Donnerstag war ja großer Weltpasswort-Tag. Sprechen wir mal mit Kollege Thomas Bremser drüber. Wie leichtsinnig gehen wir denn mit unserer Sicherheit im Internet eigentlich aktuell um?
1: Tatsächlich immer noch ziemlich leichtsinnig. Viele nutzen nämlich dieselben Passwörter für mehrere Dienste, was ein enormes Risiko darstellt. Denn wird ein Account gehackt, sind oft gleich mehrere betroffen. Mhm. Dazu kommen simple Kombinationen wie 1, 2, 3, 4, 5, 6 oder Passwort. Auch persönliche Infos wie Geburtsdaten sind weit verbreitet. Das Problem dabei, diese Daten sind oft öffentlich auffindbar, also auch leicht zu knacken.
0: Mhm. Thomas, was sind die sichersten Passwörter? Welche sollte ich mir vielleicht zulegen?
1: Ein sicheres Passwort ist vor allem lang und einzigartig. Experten empfehlen mindestens 12 bis 16 Zeichen. Wichtig ist eine Mischung aus Groß- und Kleinbuchstaben, Zahlen und Sonderzeichen. Noch besser sind sogenannte Passphrasen, also mehrere zufällige Wörter kombiniert. Die sind leichter zu merken und trotzdem sicher. Ganz entscheidend, für jeden Dienst ein eigenes Passwort verwenden. Passwortmanager können dabei helfen, den Überblick zu behalten. Die generieren und speichern sichere Passwörter automatisch. So muss man sich selbst nur noch ein einziges Masterpasswort merken.
0: Ja, nur merken muss man sich's bei so einer Länge. Neben dem klassischen Passwort gibt's ja heute noch mehr Möglichkeiten, mich abzusichern. Was empfehlen denn die Experten da aktuell?
1: Zum Beispiel die Zwei-Faktor-Authentifizierung. Dabei reicht das Passwort allein nicht aus. Ich brauche zusätzlich einen Code, zum Beispiel per App oder SMS. Und auch wenn das manchmal nervig ist, es ist sicherer. Denn das Passwort alleine nutzt den Hackern dann nichts mehr. Eine Alternative zum Passwort sind die Passkeys. Statt ein Passwort zu tippen, bestätige ich meine Anmeldung zum Beispiel mit Fingerabdruck, Gesichtsscan oder der Geräte-PIN auf meinem Smartphone oder Laptop. Das ist sicher und bequem, aber ich muss mich für jede App freischalten lassen.
0: Ein paar Tipps von Kollege Thomas Bremser fürs richtige Passwort. Am vergangenen Donnerstag war ja großer Weltpasswort-Tag, der uns alle immer wieder darauf aufmerksam machen soll, dass man da sich wirklich damit beschäftigen sollte. Durch die Nacht mit der besten Musik und Laura Branigan jetzt für euch. Gloria.

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1: Ich bin Helen Martin. Deutschland lebt ab heute rechnerisch auf Pump, zumindest wenn es um natürliche Ressourcen geht. Laut dem Bund für Umwelt und Naturschutz sind bereits alle Rohstoffe verbraucht, die eigentlich für das gesamte Jahr reichen müssten. Mehr dazu von Zoe Tassovali.
2: Vor allem unser hoher Energieverbrauch ist das Problem, sagt der Umweltverband. Also Kohle, Öl und Gas, aber auch viel Verkehr, Industrie und Massentierhaltung. Heißt konkret, wenn alle Menschen weltweit so leben würden wie wir in Deutschland, bräuchten wir gleich 3 Erden. Der BUND warnt deshalb, dass unser Lebensstil auf Dauer nicht funktioniert und fordert schnelleres Handeln beim Klimaschutz.
1: Für die Passagiere auf dem Kreuzfahrtschiff, auf dem das Hunter-Virus ausgebrochen war, endet eine 40 Tage lange Odyssee. Das Schiff soll am frühen Morgen vor Teneriffa anlegen. Die Menschen werden unter strengen Quarantänemaßnahmen direkt zum Flughafen gebracht und in ihre Heimatländer ausgeflogen. Auch 6 Deutsche sind an Bord. 3 Menschen waren während der Reise an den Folgen des Hunter-Virus gestorben. Noch bis Ende Juni gilt der Tankrabatt, doch was kommt dann? Der Deutsche Landkreistag fordert eine schnelle Anschlusslösung. DLT-Präsident Brötel hat der Neuen Osnabrücker Zeitung gesagt, die Regierung müsse jetzt überlegen, wie Betroffene auch im Sommer entlastet werden können. Weitere Hilfe sei für viele Menschen in ländlichen Räumen existenziell, weil dort die Wege zum Arbeitsplatz deutlich weiter sind. EU-Kommissionspräsidentin von der Leyen hat dem neuen ungarischen Ministerpräsidenten Modyar zum Amtsantritt gratuliert. Die Hoffnung und das Versprechen eines neuen Aufbruchs in Ungarn seien ein starkes Signal in schwierigen Zeiten, so von der Leyen auf der Plattform X. Modyar war gestern vereidigt worden. Er will gegen Korruption vorgehen und die Beziehungen zur EU verbessern. Nach dem Aus in der Champions League haben die Fußballer des FC Bayern ihr letztes Auswärtsspiel der Bundesliga-Saison gewonnen. In Wolfsburg feierten die Münchner einen knappen 1:0-Sieg. Zuvor sicherte sich Leipzig mit einem 2:1-Sieg über St. Pauli das Champions League-Ticket. Zudem spielten Stuttgart-Leverkusen 3:1, Augsburg-Gladbach ebenfalls 3:1 und Hoffenheim-Bremen 1:0. Und in der zweiten Liga feierte am Abend Nürnberg einen 3:0-Sieg über Schalke. Es ist jetzt 4:15. Heute bekommen wir erstmal viel Sonnenschein. Im Laufe des Tages kommen dann aber mehr und mehr Wolken. Am Nachmittag und gegen Abend bilden sich aus den Alpen heraus und über den fränkischen Mittelgebirgen Schauer und Gewitter. Die Höchstwerte klettern davor auf 20 bis 26 Grad. Los soweit auf den Straßen. Normaler Verkehr. Ich wünsche auch weiter eine gute und vor allem eine sichere Fahrt.

einen schönen guten Morgen zusammen. Hier ist Dominik Hollmann. Es ist kurz nach vier an diesem Sonntag, an diesem Muttertag. Und ich serviere euch jetzt erstmal das wahrscheinlich musikalischste Frühstück der Welt. Wir reisen nämlich zurück ins Jahr 1979, als diese britische Band hier den perfekten Mix aus Art Rock und Pop gefunden hat, der einfach jeden mitreißt. Hier sind für euch Supertramp, Breakfast in America.

0: Americanos von Holly Johnson an diesem Sonntagmorgen. So, ich habe gerade mal in den Kalender geschaut. Noch gut einen Monat bis zum Beginn der Fußball-Weltmeisterschaft. Aber diese Woche gab es noch einen anderen guten Anlass, um mal zurückzublicken, und zwar auf die WM 2006 hier bei uns in Deutschland. Das Sommermärchen, ja, an das sich wahrscheinlich noch ganz viele von euch sehr, sehr gerne zurückerinnern.
1: Ja, wo Deutschland gegen Argentinien gewonnen hat.
2: Als Deutschland gewonnen hat beim dritten Platz.
3: Als ich in der Stadt war und nicht mehr rausgekommen bin, weil dann Autokorso war.
4: Das Eröffnungsspiel war sensationell und der Rest war natürlich auch toll, klar.
5: Ja, diese riesen Menschenmengen.
6: Die Partystimmung auf jeden Fall auf den Fanmeilen und allgemein.
7: Eigentlich war alles schön.
0: Tja, zur Partystimmung hat es damals übrigens auch ein Lied gegeben und das hat dazu beigetragen, dass heute, vor genau 20 Jahren, in die Plattenläden des Vertrauens gekommen ist. Da haben nämlich die Sportfreunde Stiller ihre Fußballhymne 54, 74, 90, 2006 veröffentlicht und aus dem Weltmeistertitel für Deutschland, von dem sie in dem Lied ja geträumt haben, ist zwar dann nichts geworden, dafür aber ein, ich würde sagen, respektabler dritter Platz. Dafür haben die Sportfreunde mit dem Song ihre erste Nummer 1 Song feiern können und nach dem Ausscheiden Deutschlands haben sie auch gleich das Update 56, 76, 90, 2010 nachgeschoben. Seit dieser Woche sind die Sportfreunde übrigens auf großer Deutschlandtour zum 30-jährigen Bandjubiläum und da darf die WM-Hymne von damals natürlich nicht fehlen. Hier sind sie, die Sportfreunde Stiller 54, 74, 90, 2010.
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0: bin Helen Martin. Deutschland lebt ab heute rechnerisch auf Pump, zumindest wenn es um natürliche Ressourcen geht. Laut dem Bund für Umwelt- und Naturschutz sind bereits alle Rohstoffe verbraucht, die eigentlich für das gesamte Jahr reichen müssten. Mehr dazu von Zoe Tassovali.
1: Vor allem unser hoher Energieverbrauch ist das Problem, sagt der Umweltverband. Also Kohle, Öl und Gas, aber auch viel Verkehr, Industrie und Massentierhaltung. Heißt konkret, wenn alle Menschen weltweit so leben würden wie wir in Deutschland, bräuchten wir gleich drei Erden. Der BUND warnt deshalb, dass unser Lebensstil auf Dauer nicht funktioniert und fordert schnelleres Handeln beim Klimaschutz.
0: Für die Passagiere auf dem Kreuzfahrtschiff, auf dem das Hunter-Virus ausgebrochen war, endet eine 40 Tage lange Odyssee. Das Schiff soll am frühen Morgen vor Teneriffa anlegen. Die Menschen werden unter strengen Quarantänemaßnahmen direkt zum Flughafen gebracht und in ihre Heimatländer ausgeflogen. Auch 6 Deutsche sind an Bord. 3 Menschen waren während der Reise an den Folgen des Hunter-Virus gestorben. Das waren die Nachrichten um 5:30. Heute bekommen wir erstmal viel Sonnenschein, im Laufe des Tages kommen dann aber mehr und mehr Wolken. Am Nachmittag und gegen Abend bilden sich aus den Alpen heraus und über den fränkischen Mittelgebirgen Schauer und Gewitter. Die Höchstwerte klettern davor auf 20 bis 26 Grad.
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3: Einen schönen guten Morgen zusammen wünsche ich euch. Hier ist Dominik Hollmann an diesem Sonntag, an diesem Muttertag. Und jetzt wird's musikalisch ein bisschen kühl, bisschen elektronisch, aber absolut ikonisch. Wir schreiben nämlich das Jahr 1981, als zwei junge Briten einen vergessenen Soul-Song aus den 60ern genommen haben und ihn in eine düstere, tanzbare Hymne für die Ewigkeit verwandelt haben.

0: Ganz gemütlich geht's durch diesen frühen Sonntagmorgen mit Berlin und Take My Breath Away. Einen ganzjährigen Konfirmationskurs in den Terminplan zu bekommen, das ist für Jugendliche wie Martha oder Johannes und Clara eigentlich kaum noch machbar.
1: Ich habe Hockey, dreimal die Woche und am Wochenende manchmal zweimal Spiele. Dann habe ich Trompete und bin noch bei den Pfadfindern.
2: Ich spiele beim SFC Nürnberg Fußball und ich habe fast nie Zeit, sonst in die Kirche zu gehen oder den Konfi-Unterricht zu machen, weil ich sonst zu viel Training oder Spiele verpasse.
3: Mein Vater, der lebt im Ausland und wir fliegen jede Ferien dahin.
0: Tja, für sie gibt es in Nürnberg jetzt aber doch die Möglichkeit, sich in einem 6-tägigen Kompaktkurs quasi auf die Konfirmation vorzubereiten. Pfarrer Sebastian Ludwigsen-Lohse von St. Bartholomäus freut sich jedenfalls riesig über die neue Form dieser Turbo-Konfis.
4: Also es sind wirklich 5, 6 Leute dabei, die sich quasi gegen eine Konfirmation entschieden haben, weil sie gesagt haben, es war einfach nicht möglich für mich. Finde ich wertvoll, dass die da sein wollen.
0: Denn neben Sport, Musik und anderen Verpflichtungen ist den jungen Leuten der Glaube anscheinend doch noch recht wichtig.
3: Ich möchte nochmal was darüber lernen, über die Kirche, über Gott, über meine Religion.
5: Weil ich ja meinen Glauben festhalten will.
6: Dann am Ende jetzt zum Beispiel ist es ja auch ein Familienfest und das finde ich insgesamt einfach schön.
0: Und so wird auch diese Gruppe bald ihren Segen in Richtung Erwachsenenleben bekommen, obwohl sie eigentlich gar keine Zeit dafür haben. Eine gute Nachricht für diese Woche und mit guter Musik geht's weiter rein in diesen Morgen. Hier sind Mike and the Mechanics für euch. Over my shoulder.

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1: Ich bin Helen Martin. Guten Morgen. Jetzt am Morgen soll das Kreuzfahrtschiff, auf dem es mehrere Hantavirusfälle gegeben hat, vor Teneriffa anlegen. Die Passagiere werden dann in speziellen Fahrzeugen zum Flughafen gebracht und von dort fliegen sie in ihre Heimatländer. Auch Deutsche sind unter den Betroffenen. Bislang sind 3 Passagiere des Schiffs an den Folgen des Hantavirus gestorben. Heute ist der Erdüberlastungstag. Das heißt, heute hat Deutschland alle erneuerbaren Ressourcen verbraucht, die eigentlich für das ganze Jahr reichen sollten. Laut dem Bund für Umwelt- und Naturschutz sind die Hauptverursacher energieintensive Industrien, der Gebäudesektor, der Straßenverkehr und die Tierhaltung. Würden alle Menschen so wirtschaften wie in Deutschland, bräuchte man 3 Planeten, so der BUND. Der Deutsche Landkreistag fordert eine Anschlusslösung für den Tankrabatt, der Ende Juni ausläuft. DLT-Präsident Brötel hat der Neuen Osnabrücker Zeitung gesagt, die Bundesregierung müsse jetzt überlegen, wie Betroffene auch im Sommer entlastet werden können. Sein Argument, hohe Spritpreise würden Menschen auf dem Land besonders hart treffen, weil die Wege zum Arbeitsplatz dort deutlich weiter sind. Der Sozialverband VdK hat die geplante Teilkrankschreibung kritisiert. VdK-Präsidentin Bentele hat im Portal web.de News gesagt, sie befürchte einen hohen Rechtfertigungsdruck für kranke Arbeitnehmer. Dabei müsse man Bedingungen schaffen, unter denen Menschen gerne zur Arbeit gehen. Die Gesundheitsreform des Bundeskabinetts sieht vor, dass Beschäftigte bei längeren Krankheiten mit 25, 50 oder 75% ihrer Arbeitszeit arbeiten können. Im Kampf um die Europapokalplätze und im Tabellenkeller der Fußball-Bundesliga bleibt es spannend. Am vorletzten Spieltag hat der FC Bayern einen knappen Sieg in Wolfsburg gefeiert. Leipzig löste das Champions-League-Ticket. Justin Hamm berichtet.
2: Nach dem Champions-League-Aus sorgte Michael Olise mit einem Traumtor für den Münchner Sieg. Wolfsburg spielt jetzt im direkten Duell auf St. Pauli um den Relegationsplatz. Leipzig fügte nämlich St. Pauli eine Niederlage zu und machte durch das 2:1 den dritten Platz klar. Stuttgart ist erstmal Vierter nach einem 3:1-Erfolg gegen Leverkusen. Zudem spielten Hoffenheim Bremen 1:0 und Augsburg-Gladbach 3:1.
1: Es ist jetzt kurz nach 5. Heute bekommen wir erstmal viel Sonnenschein. Im Laufe des Tages kommen dann aber mehr und mehr Wolken. Am Nachmittag und gegen Abend bilden sich aus den Alpen heraus und über den fränkischen Mittelgebirgen Schauer und Gewitter. Die Höchstwerte klettern davor auf 20 bis 26 Grad. Kaum was los, nur eine Meldung habe ich, und zwar die A9 Nürnberg Richtung München. Zwischen dem Kreuz Nürnberg Ost und dem Dreieck Nürnberg Feuchte hat es einen Unfall gegeben. Der rechte Fahrstreifen ist gesperrt. Allen unterwegs eine gute und vor allem eine sichere Fahrt.
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4: Kommt gut raus aus den Federn an diesem frühen Sonntagmorgen. Hier ist Dominik Hollmann am Muttertag um kurz nach 5 mittlerweile. So, wir haben vorhin in der Nacht schon mal die Schallmauer durchbrochen, aber jetzt zeigt uns der King of Soundtracks seine ganz andere Seite, und zwar seine sanfte Seite. Nach der Action von Top Gun und dem Tanzfieber von Footloose entführt uns Kenny Loggins jetzt 1982 an einen Ort voller Hoffnung und Mitgefühl. Hier ist er mit Welcome to the Heartlight. Kommt gut raus.

0: 74, 75, auch ein absoluter Klassiker an diesem Sonntagmorgen von den Comments. Was könnte zum heutigen Muttertag eigentlich besser passen als ein Mutter-Tochter-Duett? Die Sängerin Pink hat ja eines aufgenommen, ziemlich ungeplant, wie sie mal bei einem Konzert erklärt hat. Sie hat gerade jetzt ein neues Lied aufgenommen, als ihre Tochter Willow ins Studio geplatzt ist und einfach beschlossen hat, dass sie mitsingen will.
1: This song came along and I was recording it and my little one ran into the room and liked it and decided to sing on it. And it's called Cover Me in Sunshine.
0: Und vor 5 Jahren haben es dann Mama Pink und ihre Tochter mit diesem Titel hier bis in die deutschen Top 10 geschafft. Hier sind sie mit Cover Me in Sunshine.

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1: Ich bin Helen Martin. Guten Morgen. Jetzt am Morgen soll das Kreuzfahrtschiff, auf dem es mehrere Hunter-Virus-Fälle gegeben hat, vor Teneriffa anlegen. Die Passagiere werden dann in speziellen Fahrzeugen zum Flughafen gebracht und von dort fliegen sie in ihre Heimatländer. Auch Deutsche sind unter den Betroffenen. Bislang sind 3 Passagiere des Schiffs an den Folgen des Hunter-Virus gestorben. Heute ist der Erdüberlastungstag. Das heißt, heute hat Deutschland alle erneuerbaren Ressourcen verbraucht, die eigentlich für das ganze Jahr reichen sollten. Laut dem Bund für Umwelt- und Naturschutz sind die Hauptverursacher energieintensive Industrien, der Gebäudesektor, der Straßenverkehr und die Tierhaltung. Würden alle Menschen so wirtschaften wie in Deutschland, bräuchte man 3 Planeten, so der BUND. Das waren die Nachrichten um 12:30. Heute bekommen wir erstmal viel Sonnenschein, im Laufe des Tages kommen dann aber mehr und mehr Wolken. Am Nachmittag und gegen Abend bilden sich aus den Alpen heraus und über den fränkischen Mittelgebirgen Schauer und Gewitter. Die Höchstwerte klettern davor auf 20 bis 26 Grad.
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2: Schönen guten Morgen zusammen. Hier ist Dominik Hollmann an diesem Sonntag um 17:45 mittlerweile. Und jetzt wird es Zeit für ein bisschen Gänsehaut und die volle Ladung Leidenschaft. Wir reisen ins Jahr 1986 zu einem Song, der eigentlich als unspielbar galt, bevor dieser Mann ihn in die Hand genommen hat. Hier ist John Farnham mit You Are The Voice.

0: Wunderbarer Track von Bryan Adams an diesem Sonntagmorgen mit Heaven. Wenn die Sonne hinter den Hochhäusern verschwindet, der Asphalt noch die Hitze des Tages abstrahlt und das Nachtleben langsam erwacht, dann ist genau seine Zeit gekommen. Wir schreiben heute das Jahr 1982.
1: Mein Name ist Markus Ullmann und unseren heutigen Hit haben wir einem Umzug zu verdanken.
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1: Unser Künstler, sein Name ist William, ist in seinem Leben echt oft umgezogen. Als er 2 Jahre alt war, ziehen die Eltern von England in eine Kleinstadt in die USA. Innerhalb der USA ziehen sie ein weiteres Mal um, dann geht es zurück nach England, in England wird nochmal umgezogen und dann mit 20 wird er flügge und zieht selbst direkt nach London, direkt in die pulsierende Großstadt und dort beginnt seine Musikkarriere. Er tritt der neu gegründeten Rockband Chelsea als Gitarrist bei und hier entwickelt sich sein Styling. Der Frontmann der Band gibt William nämlich Tipps, zum Beispiel soll er seine Brille ablegen, seitdem trägt er Kontaktlinsen. Und die Haare färbt er sich blond. Diese Band ist aber schnell Geschichte. Schon nach ein paar Wochen verlassen William und der Bassist die Band und gründen eine neue, die Punkband Generation X. Und William wechselt von der Gitarre ans Mikrofon. 3 Alben nimmt die Band insgesamt auf. Und jetzt kommen wir zu dem wichtigen Umzug. 1981 lässt William die Band und England hinter sich und zieht nach New York und startet seine Solokarriere. Seine ersten 3 Singles sind nicht sehr erfolgreich, aber dann verarbeitet er seine Gedanken und Gefühle, die er nach dem Umzug nach New York hatte. Die große fremde Stadt, diese vielen neuen Eindrücke. Aber er bleibt optimistisch. Hab keine Angst vor der Welt, heißt es im Songtext. Mit dieser Single schafft er es in die Charts. Der William nennt sich als Sänger Billy Idol. Und hier ist der Song, der seine Solokarriere gestartet hat. Hot in the City.
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1: Ich bin Stefan Schütz. Guten Morgen. Deutschland lebt ab heute rechnerisch auf Pump, zumindest wenn es um natürliche Ressourcen geht. Laut dem Bund für Umwelt- und Naturschutz sind bereits alle Rohstoffe verbraucht, die eigentlich für das gesamte Jahr reichen müssten. Mehr dazu von Zoe Tasovali.
2: Vor allem unser hoher Energieverbrauch ist das Problem, sagt der Umweltverband. Also Kohle, Öl und Gas, aber auch viel Verkehr, Industrie und Massentierhaltung. Heißt konkret, wenn alle Menschen weltweit so leben würden wie wir in Deutschland, bräuchten wir gleich 3 Erden. Der BUND warnt deshalb, dass unser Lebensstil auf Dauer nicht funktioniert und fordert schnelleres Handeln beim Klimaschutz.
1: Für die Passagiere auf dem Kreuzfahrtschiff, auf dem das Hunter-Virus ausgebrochen war, endet eine 40 Tage lange Odyssee. Das Schiff soll am Morgen vor Teneriffa anlegen. Die Menschen werden unter strengen Quarantänemaßnahmen direkt zum Flughafen gebracht und in ihre Heimatländer ausgeflogen. Auch 6 Deutsche sind an Bord. 3 Menschen waren während der Reise an den Folgen des Hunter-Virus gestorben. Noch bis Ende Juni gilt der Tankrabatt, doch was kommt dann? Der Deutsche Landkreistag fordert eine schnelle Anschlusslösung. DLT-Präsident Brötel hat der Neuen Osnabrücker Zeitung gesagt, die Regierung müsse jetzt überlegen, wie Betroffene auch im Sommer entlastet werden können. Weitere Hilfe sei für viele Menschen in ländlichen Räumen existenziell, weil dort die Wege zum Arbeitsplatz deutlich weiter sind. Laien vertrauen künstlicher Intelligenz zu stark, Fachleute oft zu wenig. Das ist das Ergebnis einer Studie der Uni Hohenheim. Die Forscher haben untersucht, wie Menschen KI-Empfehlungen bewerten. Laien würden oft unterschätzen, wie stark KI ihre Meinung beeinflusst, heißt es in der Studie. Fachleute wie Mediziner seien dagegen zu skeptisch, obwohl KI zum Beispiel bei Röntgenbildern meist besser sei als der Mensch. Nach dem Aus in der Champions League haben die Fußballer des FC Bayern ihr letztes Auswärtsspiel der Bundesliga-Saison gewonnen. In Wolfsburg feierten die Münchner einen 1:0-Sieg. Zuvor sicherte sich Leipzig mit einem 2:1 über St. Pauli das Champions League-Ticket. Zudem spielten Stuttgart-Leverkusen 3:1, Augsburg-Gladbach 3:1 und Hoffenheim-Bremen 1:0. Und in der zweiten Liga feierte Nürnberg am Abend ein 3:0 über Schalke. Es ist jetzt 6:15. Bekommen wir erstmal viel Sonnenschein. Im Laufe des Tages kommen dann aber mehr und mehr Wolken. Am Nachmittag und gegen Abend bilden sich aus den Alpen heraus und über den fränkischen Mittelgebirgen Schauer und Gewitter. Die Höchstwerte klettern davor auf 20 bis 26 Grad. Zum Start in die neue Woche schaut's ähnlich aus. Regen, Gewitter und dazu böiger Wind. Die Straßen, die A3 Würzburg Richtung Nürnberg zwischen Höchstadt-Ost und Erlangen-West. Da hat es einen Unfall gegeben. Der rechte Fahrstreifen ist gesperrt. Gute Fahrt.
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5: So, schönen guten Morgen zusammen. 6:15, hier ist Dominik Hollmann für euch an diesem Sonntag am Muttertag, nicht vergessen. Und jetzt wird es Zeit für puren 80er-Jahre-Optimismus. Ein Mann, eine Stimme und ein Sound, der heute noch genauso frisch klingt wie im Jahre 1982. Hier ist Steve Winwood für euch mit Valerie. Kommt gut raus.

0: Schönen guten Morgen mit der besten Musik und Eric Carmen, All by Myself. Die Fußball-Weltmeisterschaft in den USA, in Kanada und in Mexiko in gut einem Monat dürfte ja für viele Fußballfans auch mal wieder Grund genug sein, sich ein neues Trikot ihrer Nationalmannschaft zuzulegen oder ja zumindest eins zu verschenken. Wer sich dazu im Internet umschaut, dem droht allerdings Abzocke, wenn er nicht genau hinschaut. Warnt zumindest die Verbraucherzentrale Niedersachsen und darüber müssen wir kurz sprechen mit Kollege Ronny Thorau. Ronny, was sind denn die möglichen Probleme beim WM-Trikotkauf im Internet?
1: Ja, besonders übel als Extremfall ist natürlich, wenn ich ein Trikot bestelle, bezahle und dann aber gar nichts geliefert bekomme. Mhm. Manchmal kriege ich aber auch zwar etwas geliefert, aber es ist von schlechter Qualität oder vielleicht stark mit Schadstoffen belastet. Das merkt man dann manchmal erst später beim Tragen. Außerdem kann ich bei manchen Anbietern, vor allem aus dem Nicht-EU-Ausland, Probleme mit dem Zoll bekommen. Und hinterher kann es auch noch Probleme geben, wenn ich plötzlich auf eine Garantie poche oder Ware zurückgeben und erstattet bekommen möchte. Das ist bei unseriösen Anbietern dann kaum oder gar nicht durchzusetzen.
0: Mhm. Hast du noch Tipps, wie ich all das irgendwie verhindern kann?
1: Ja, am besten nur auf bekannt seriösen Shop-Seiten einkaufen oder mir nicht bekannte Shops einmal beim KI-unterstützten Fake-Shop-Finder der Verbraucherzentralen eingeben. Da bekommt man zum Beispiel ein rotes Licht, wenn eine Webseite ziemlich sicher ein Fake-Shop ist, wo ich dann vielleicht gar nichts geliefert bekomme. Mhm. Selber checken kann man zum Beispiel auch das Impressum, ob da etwa ein Ansprechpartner in der EU angegeben ist. Aber oft sind Fake-Shops heutzutage auch sehr professionell aufgemacht. Ansonsten kann man seine leuchtenden Augen bei sehr günstigen Preisen noch als Alarmzeichen nehmen, denn super günstige WM-Trikots sind meist auch einfach zu schön, um seriös zu sein.
0: Ja. Also noch ein Monat bis zur Fußball-Weltmeisterschaft, definitiv aber Augen auf, wenn es um den Trikotkauf geht. Schönen guten Morgen hier mit uns und Musik von Mark Cohen, Walking in Memphis.

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0: bin Stefan Schütz. Guten Morgen. Deutschland lebt ab heute rechnerisch auf Pump, zumindest wenn es um natürliche Ressourcen geht. Laut dem Bund für Umwelt- und Naturschutz sind bereits alle Rohstoffe verbraucht, die eigentlich für das gesamte Jahr reichen müssten. Mehr dazu von Zoe Tasovali.
1: Vor allem unser hoher Energieverbrauch ist das Problem, sagt der Umweltverband. Also Kohle, Öl und Gas, aber auch viel Verkehr, Industrie und Massentierhaltung. Heißt konkret, wenn alle Menschen weltweit so leben würden wie wir in Deutschland, bräuchten wir gleich 3 Erden. Der BUND warnt deshalb, dass unser Lebensstil auf Dauer nicht funktioniert und fordert schnelleres Handeln beim Klimaschutz.
0: Für die Passagiere auf dem Kreuzfahrtschiff, auf dem das Hunter-Virus ausgebrochen war, endet eine 40 Tage lange Odyssee. Das Schiff soll am Morgen vor Teneriffa anlegen. Die Menschen werden unter strengen Quarantänemaßnahmen direkt zum Flughafen gebracht und in ihre Heimatländer ausgeflogen. Auch 6 Deutsche sind an Bord. 3 Menschen waren während der Reise an den Folgen des Hunter-Virus gestorben. Das waren die Nachrichten um 9:30. Heute bekommen wir erstmal viel Sonnenschein. Im Laufe des Tages kommen dann aber mehr und mehr Wolken. Am Nachmittag und gegen Abend bilden sich aus den Alpen heraus und über den fränkischen Mittelgebirgen Schauer und Gewitter. Die Höchstwerte klettern davor auf 20 bis 26 Grad. Zum Start in die neue Woche schaut's ähnlich aus. Regen, Gewitter und dazu böiger Wind.
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3: Schönen guten Morgen zusammen. Hier ist Dominik Kollmann am Muttertagssonntag um 6:45 mittlerweile. Und wir machen jetzt mal Platz für die Frau, die das Wort Popstar vor allem in den 80ern im Alleingang neu definiert hat. Wir schreiben das Jahr 1986 mit Madonna und ihrem Titel Open Your Heart. Kommt gut raus.

Ed Sheeran an diesem Sonntagmorgen hier bei mir mit Celestica. So, wir verraten euch jetzt mal die Geheimzutat des größten Hits von Capital Cities. Kennen wir alle, ja, das amerikanische Dance-Pop-Duo, das hat lange an einem Song rumgebastelt, aber immer wieder festgestellt, irgendwas fehlt da noch. Deswegen hatten sie dann einen Geistesblitz, es fehlt noch eine Trompetenmelodie. Und die Vorlage für diese Melodie hat tatsächlich ein jiddischer Folksong aus den 40er Jahren beigesteuert. Und diese Melodie hier, die wird euch jetzt gleich wieder begegnen, auf einer Trompete gespielt, und zwar als Teil des Songs Safe and Sound. Es erscheint die richtige Geheimzutat gewesen zu sein, denn heute an diesem Sonntag vor 13 Jahren haben es Capital Cities mit ihrem Song bis auf Platz 1 der deutschen Charts geschafft. Hier sind sie, Safe and Sound.

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1: Ich bin Stefan Schütz. Guten Morgen. Ausnahmesituation in einem Hafen von Teneriffa. Hier wird das Kreuzfahrtschiff erwartet, das seit Wochen für Schlagzeilen sorgt, weil sich dort das Hunter-Virus ausgebreitet hat. An Bord sind seit 40 Tagen rund 150 Menschen. Es gab 3 Todesfälle. Jan-Uwe Ronneburger berichtet.
2: Wenn alles klappt wie geplant, können die Menschen aus 23 Nationen nun von der spanischen Ferieninsel Teneriffa aus endlich in ihre Heimat fliegen. Dort aber könnte sie eine längere Quarantäne erwarten, denn eine Entwarnung gibt es wegen der langen Inkubationszeit und unzuverlässiger Testmethoden erst Wochen nach dem letzten Kontakt mit einem Erkrankten.
1: Kreml-Chef Putin hat den seit langem mit ihm befreundeten Altkanzler Schröder als Vermittler im Krieg zwischen Russland und der Ukraine ins Spiel gebracht. Obwohl sich die USA um Vermittlung bemüht hätten, könne er sich von europäischer Seite Schröder als Vermittler vorstellen. Putin betonte, dass eine friedliche Lösung des Konflikts Sache der Ukraine und Russland sei. Wörtlich sagte er aber, wenn jemand helfen möchte, sind wir dafür dankbar. Im Internet tauchen immer mehr gefälschte Videos und Bilder von Ärzten und Ärztinnen auf, erstellt mit künstlicher Intelligenz. Ärztepräsident Reinhardt sagt, mit diesen Deepfakes werden den Medizinern Aussagen in den Mund gelegt, um dubiose Produkte zu verkaufen. Problem, die Leute glauben, das wäre echter ärztlicher Rat. Dabei sind die Präparate oft nicht nur nutzlos und teuer, sondern können im schlimmsten Fall sogar die Gesundheit gefährden. Heute startet in Wien der 70. Eurovision Song Contest mit einer großen Eröffnungszeremonie. Die Künstler aus 35 Ländern laufen über einen türkisfarbenen Teppich vom Burgtheater zum Rathaus. Mehr als 10.000 Fans werden erwartet. Die eigentlichen Wettbewerbe gehen dann am Dienstag mit dem ersten Halbfinale los. Für Deutschland tritt Sarah Engels mit dem Song Fire an. Sie ist schon für die Endrunde gesetzt. Im Abendspiel der Fußball-Bundesliga hat der FC Bayern trotz des ersten verschossenen Bundesliga-Elfmeters von Harry Kane bei Wolfsburg mit 1:0 gewonnen. Zuvor hatte sich Leipzig das Ticket für die Champions League geholt mit einem 2:1-Sieg gegen St. Pauli. Außerdem spielten Hoffenheim-Bremen 1:0, Augsburg-Gladbach 3:1 und Stuttgart-Leverkusen ebenfalls 3:1. Es ist jetzt kurz nach 7. Bekommen wir erstmal viel Sonnenschein. Im Laufe des Tages kommen dann aber mehr und mehr Wolken. Am Nachmittag und gegen Abend bilden sich aus den Alpen heraus und über den fränkischen Mittelgebirgen Schauer und Gewitter. Die Höchstwerte klettern davor auf 20 bis 26 Grad. Zum Start in die neue Woche schaut's ähnlich aus. Regen, Gewitter und dazu böiger Wind. Guten Morgen auf die Straßen. Im Moment liegen uns keine Meldungen vor. Gute Fahrt.

kommt gut raus aus den Federn. Schönen guten Morgen an diesem Muttertag. Hier ist Dominik Hollmann um kurz nach 7 mittlerweile. Und liebe Mädels, spannt die Regenschirme auf oder besser noch, lasst sie direkt zu Hause. Wir steuern jetzt nämlich auf das absolute Hochdruckgebiet der Popgeschichte zu. Dieser Song, der schlug 1982 total ein. Hier sind die Weather Girls zum Start in diesem Morgen mit It's Raining Men.

0: Die Pet Shop Boys an diesem Sonntagmorgen hier bei mir mit It's a Sin. Sie ist die Telefonseelsorge bei Liebeskummer, sie ist das wandelnde Fundbüro für verschwundene Socken und sie ist die Einzige, die ganz genau weiß, wie man ein Pflaster abzieht, ohne dass es wehtut. Kurz gesagt, Mama ist einfach die Beste, deswegen feiern wir sie heute auch. Heute am Sonntag ist Muttertag und mal die Frage an euch, wieso ist Mama eigentlich die Beste?
1: Dass meine Mama der Mensch ist, der immer da ist, wenn ich sie brauche und ist bis heute für mich so die wichtigste Stütze, die ich, glaube ich, so in meinem Leben habe.
2: Meine Mutter ist der ehrlichste Mensch, den ich kenne und vor allem ist sie auch der loyalste Mensch auf der ganzen Welt, sowohl ihrer Familie als auch ihren Freunden gegenüber.
3: Sehr starke Frau und ist immer bereit für ihre Familie, sich echt zu 100% aufzuopfern und das sind echt Sachen, die ich wahnsinnig bewundere.
4: Also meine Mutter hilft mir momentan extrem schön mit meinem Sohn, der ist 3 Monate alt und ist einfach eine tolle Oma.
5: Sie hat sich zu einem gesetzt, hat die Hausaufgaben mit einem besprochen, hat geübt. Also sie war immer da, egal um was es ging eigentlich. Und ja, so muss eigentlich eine Mutter sein.
0: Da kann ich eigentlich nur beipflichten. Liebe Mütter, also feiert euch heute selbst mit euren Kids und eurer Familie zum Muttertag an diesem Sonntag.

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0: 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Ich bin Stefan Schütz. Guten Morgen. Ausnahmesituation in einem Hafen von Teneriffa. Hier wird das Kreuzfahrtschiff erwartet, das seit Wochen für Schlagzeilen sorgt, weil sich dort das Hunter-Virus ausgebreitet hat. An Bord sind seit 40 Tagen rund 150 Menschen. Es gab 3 Todesfälle. Jan-Uwe Ronneburger berichtet.
1: Wenn alles klappt wie geplant, können die Menschen aus 23 Nationen nun von der spanischen Ferieninsel Teneriffa aus endlich in ihre Heimat fliegen. Dort aber könnte sie eine längere Quarantäne erwarten, denn eine Entwarnung gibt es wegen der langen Inkubationszeit und unzuverlässiger Testmethoden erst Wochen nach dem letzten Kontakt mit einem Erkrankten.
0: Kreml-Chef Putin hat den seit langem mit ihm befreundeten Altkanzler Schröder als Vermittler im Krieg zwischen Russland und der Ukraine ins Spiel gebracht. Obwohl sich die USA um Vermittlung bemüht hätten, könne er sich von europäischer Seite Schröder als Vermittler vorstellen. Putin betonte, dass eine friedliche Lösung des Konflikts Sache der Ukraine und Russland sei. Wörtlich sagte er aber, wenn jemand helfen möchte, sind wir dafür dankbar. Das waren die Nachrichten um 5:30. Bekommen wir erstmal viel Sonnenschein. Im Laufe des Tages kommen dann aber mehr und mehr Wolken. Am Nachmittag und gegen Abend bilden sich aus den Alpen heraus und über den fränkischen Mittelgebirgen Schauer und Gewitter. Die Höchstwerte klettern davor auf 20 bis 26 Grad. Zum Start in die neue Woche schaut's ähnlich aus. Regen, Gewitter und dazu böiger Wind.
2: Hier ist Dominik Hollmann an diesem Sonntag, an diesem Muttertag mit im Gepäck mit der besten Musik. Und jeder kennt ja den Spirit der 80er Jahre, dieses Schweißband, ja, und in diesen legendären Tanz aus Flashdance. Aber was passiert eigentlich, wenn eine der sympathischsten Stimmen Deutschlands diesen Kulthit ins Hier und Jetzt holt? Er hat es getan. Hier ist Michael Schulte an diesem Sonntagmorgen mit Maniac. Kurz nach 7:30 ist es mittlerweile.

0: der Sport.
1: Fußball. Erfolgreicher Abend aus bayerischer Sicht. Erst hat der FC Bayern in der Bundesliga mit 1:0 in Wolfsburg gewonnen. Dann feierte in der zweiten Liga Nürnberg einen 3:0 Erfolg im Duell der Fanfreunde gegen Meister Schalke. Clubkapitän Fabio Gruber danach bei Sky.
2: Also ja, erste Halbzeit unfassbar viel Spaß gemacht. Ich glaube, wir hatten noch nie so eine Spielfreude gefühlt und ja, hab Bock gemacht.
1: Heute geht's für Fürth um sehr, sehr viel. Das Kleeblatt ist Vorletzter und tritt um 13.30 Uhr bei Hertha BSC an. Die Partie danach in der Bundesliga, HSV gegen Freiburg, Köln gegen Heidenheim und Mainz gegen Union. Tennis. Zwei deutsche Teilnehmer wollen heute ins Achtelfinale des Masters in Rom einziehen. Alexander Zverev trifft gegen 13 Uhr auf den Belgier Alexander Bloks und am Abend spielt Laura Siegemund gegen Karolina Pliskova aus Tschechien. Basketball. Letzter Spieltag in der BBL. 9 Spiele parallel gibt's ab 16.30 Uhr. Meister München spielt gegen Oldenburg. Bamberg könnte gegen Bonn noch auf Platz 2 springen und Würzburg will den 5. Platz gegen Ludwigsburg sichern. Und Eishockey. Generalprobe für die deutsche Nationalmannschaft vor der WM. In Mannheim trifft das DEB-Team um 17 Uhr auf die USA. Am Freitag steigt dann der WM-Auftakt in der Schweiz gegen Finnland. Und das war der Sport mit Justin Hamm.

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1: Ich bin Stefan Schütz. Guten Morgen. Für die Passagiere auf dem Kreuzfahrtschiff, auf dem das Hunter-Virus ausgebrochen war, endet eine 40 Tage lange Odyssee. Das Schiff hat vor Teneriffa angelegt. Rund 150 Menschen werden unter strengen Quarantänemaßnahmen direkt zum Flughafen gebracht und in ihre Heimatländer ausgeflogen. Auch 6 Deutsche sind an Bord. 3 Menschen waren während der Reise an den Folgen des Hunter-Virus gestorben. Deutschland hat schon heute seine Ressourcen für das ganze Jahr verbraucht. Das hat die Organisation Global Footprint Network ausgerechnet. Sie ermittelt jedes Jahr diesen sogenannten Erdüberlastungstag für einzelne Länder und für den ganzen Planeten. Wenn alle Menschen auf der Erde so viele Rohstoffe verbrauchen und so viel CO2 ausstoßen würden wie wir in Deutschland, dann wäre die Biokapazität der Erde schon im ersten Drittel des Jahres aufgebraucht. Der Sozialverband VdK hat die geplante Teilkrankschreibung kritisiert. VdK-Präsidentin Bentele hat dem Portal web.de News gesagt, sie befürchte einen hohen Rechtfertigungsdruck für kranke Arbeitnehmer. Dabei müsse man Bedingungen schaffen, unter denen Menschen gerne zur Arbeit gehen. Die Gesundheitsreform des Bundeskabinetts sieht vor, dass Beschäftigte bei längeren Krankheiten mit 25, 50 oder 75% ihrer Arbeitszeit arbeiten können. In mehreren bayerischen Städten haben Menschen mit sogenannten Liegendemos auf die schwere Krankheit MECFS aufmerksam gemacht. Die Teilnehmenden haben sich auf den Boden gelegt, um zu zeigen, viele Betroffene können ihr Bett nicht verlassen. Die Forderungen bei den Demos: mehr Forschung und regionale Behandlungszentren. MECFS-Kranke fühlen sich dauerhaft erschöpft und leiden oft an starken Schmerzen. Im Kampf um die Europapokalplätze und im Tabellenkeller der Fußball-Bundesliga bleibt es spannend. Am vorletzten Spieltag hat der FC Bayern einen knappen 1:0-Sieg in Wolfsburg gefeiert. Leipzig löste das Champions-League-Ticket. Justin Hamm berichtet.
2: Nach dem Champions League aus sorgte Michael Olise mit einem Traumtor für den Münchner Sieg. Wolfsburg spielt jetzt im direkten Duell auf St. Pauli um den Relegationsplatz. Leipzig fügte nämlich St. Pauli eine Niederlage zu und machte durch das 2:1 den dritten Platz klar. Stuttgart ist erstmal Vierter nach einem 3:1 Erfolg gegen Leverkusen. Zudem spielten Hoffenheim Bremen 1:0 und Augsburg Gladbach 3:1.
1: Heute bekommen wir erstmal viel Sonnenschein, im Laufe des Tages kommen dann aber mehr und mehr Wolken. Am Nachmittag und gegen Abend bilden sich aus den Alpen heraus und über den fränkischen Mittelgebirgen Schauer und Gewitter. Die Höchstwerte klettern davor auf 20 bis 26 Grad. Zum Start in die neue Woche schaut's ähnlich aus: Regen, Gewitter und dazu böiger Wind.
3: Schönen Sonntag, sagt Ihre Birte Montasseri hier auf Radio 8. Wie sieht's eigentlich im Himmel aus? Eine spannende Frage, die wir heute mal versuchen zu beantworten. Und zwar in der neuesten Folge unserer wunderbaren Reihe Jascha fragt. Da fragt der 9-jährige Jascha einen Pfarrer aus. Und wir stellen Ihnen außerdem einen Buschpiloten aus Neuendettelsau vor. Außerdem grüßen wir ganz besonders lieb unsere Mamas, die nicht nur heute einen besonderen Dank verdient haben. Am Muttertag. Ich bin Birte Montasseri. Wunderschönen guten Morgen.
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0: Schönen Sonntag, sagt Ihre Birt Montasseri hier auf Radio 8. Volker Jakobsen ist als Missionarskind in Papua-Neuguinea zur Welt gekommen und hat da die ersten Lebensjahre verbracht. Aufgewachsen ist er danach aber in Neuendettelsau und schon als Schulkind wusste er, ich will Buschpilot werden.
1: Wir hatten in Neuguinea auch die Missionspiloten zu Hause über Nacht. Dann hört man natürlich als kleiner Bub den Geschichten zu und ist absolut begeistert davon.
2: Und diese Begeisterung hat sich gehalten, obwohl die Familie nach Neuendettelsau zurückkehrte, als Volker Jakobsen in die Schule musste. Gleich nach Abitur und Wehrpflicht zog Volker Jakobsen aber nach Amerika, besuchte 2 Jahre eine Bibelschule in Chicago und wurde danach in Tennessee zum Flugzeugmechaniker ausgebildet. Erst dann durfte er das Fliegen lernen, wurde aber bald am Traumziel Papua-Neuguinea eingesetzt.
1: Wir kommen natürlich als Techniker in die Mission, arbeiten dann aber natürlich mit den Pastoren, Evangelisten und Lehrern und versuchen mit unserem Talent die Arbeit der anderen noch effektiver möglich zu machen.
2: MIF, Mission Aviation Fellowship, heißt die weltweite Organisation, für die Volker Jakobsen unterwegs ist. Seit 35 Jahren fliegt er Ärzte in sonst unerreichbare Dörfer, bringt Notfälle ins nächste Krankenhaus und befördert auch Kirchenleute zu ihren Gemeinden. Kurz?
1: Über das Talent der Fliegerei Hilfe, Hoffnung und Heilung in diese Dorfgemeinschaften zu bringen.
2: Reich werden kann man als christlicher Buschpilot allerdings nicht, denn es gibt
1: gar kein Geld, sondern du musst dich selber versorgen können über Sponsoren, weil wir umsonst arbeiten.
2: 80% der Einsätze wird durch Spenden getragen und dafür werben die Piloten auch selbst, spätestens beim Heimaturlaub alle 3 Jahre. Volker Jakobsen sammelt da nicht nur Geld, sondern knüpft auch neue Kontakte.
1: Ein Ehepaar kam nach dem Gottesdienst auf uns zu. Er hat gesagt, er ist ein ausgebildeter, qualifizierter, erfahrener Flugzeugmechaniker und hat sich die Missionsfliegerei schon lange angeschaut und ist total interessiert.
2: Denn Buschpilot zu sein ist offensichtlich nicht nur für Volker Jakobsen ein Traumberuf, allerdings einer, der mit Dankbarkeit und Freude vergütet wird statt mit Geld. Elke Zimmermann, evangelische Redaktion.
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6: 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Mein Kollege Christoph Leferz, der hat jetzt einen tollen christlichen Song für Sie ausgegraben.
7: Es ist nie einfach, einen passenden Song zur Himmelfahrt zu finden. Zum Glück gibt's da immer noch die durchgeknallte Punk-Röhre und Ostgöre Nina Hagen. Sie mag völlig abgedreht sein, aber Frömmelei kann man ihr wirklich nicht vorhalten, egal wie sehnsuchtsvoll sie Jesus schmachtet und alte Heilsarmee-Songs schmettert. Nina Hagen brennt jetzt zum dritten Mal ein Gospel-Feuerwerk ab, das so simpel funktioniert wie die alten Musiksorten, die sie fröhlich mixt: Spiritual, Soul, Rock'n'Roll, Disco und sogar einiges an Country. Man muss es nicht mal mögen, es reicht dazu, mit dem Fuß zu wippen. Highway to Heaven heißt Ninas neues Album, gerade erschienen, und das ist kein AC/DC-Gegenentwurf, sondern eine liebevolle Verneigung vor der Gospel-Ikone Sister Rosetta Tharpe. Einen anderen Song klaut sie dann bei Mahalia Jackson, andere bei aktuellen christlichen Rockern, und jedes Mal hört man die alte, rotzige Hagen raus. Ich glaube, ich werde hier noch mehr von diesem Album vorstellen. Fangen wir jetzt mal an mit, passend zur Himmelfahrt, Everybody's Gonna Have a Wonderful Time Up There. Alle verbringen eine gute Zeit da oben. Geklaut hat sie diesen Song, wie zuvor schon Johnny Cash und Pat Boone, bei LeRoy Abernathy, der wurde für diesen Gospel-Boogie nach eigener Aussage von Gott persönlich inspiriert. Schauen wir mal, was es heute auslöst. Hier ist Nina Hagen mit dem Album Highway to Heaven und dem Opener Everybody's Gonna Have a Wonderful Time Up There.

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0: 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Es gibt Fragen, die haben es wirklich in sich. Für solche Fragen ist Jascha Experte. Jascha ist ja 9 Jahre alt und zum Glück gibt es Pfarrer Hannes Schott, der versucht, auf wirklich alle Fragen eine gute Antwort zu geben. Auch diesmal in der neuesten Folge bei Kreuz und Quer.
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2: Hallo Hannes.
3: Hallo Jascha.
2: Ich habe eine Frage.
3: Los geht's.
2: Sag mal, wie ist es denn so im Himmel?
3: Oh Jascha, das ist eine der schwierigsten Fragen überhaupt und du stellst die so nebenbei.
2: Naja, ich find's schon wichtig zu wissen, wie es dort ist.
3: Naja, es ist noch keiner zurückgekommen und hat sich beschwert, dass es ihm dort nicht gefallen hätte.
2: Haha, das könnte doch bedeuten, dass es keinen Himmel gibt.
3: Ja, du hast recht, das war eine doofe Antwort. Also, ich sag immer, wenn Menschen lachen, so richtig erlöst, dann blitzt für mich ein Stück Himmel auf.
2: Weil es das lustig ist?
3: Nee, weil alles weg ist, was uns das Leben schwer macht.
2: So die ganze Zeit lachen, das klingt schon so ein bisschen komisch.
3: So meine ich das ja nicht. Aber man ist gut gelaunt und fröhlich.
2: Das kann ich ja auch. Dafür brauche ich gar keinen Himmel.
3: Okay, Jascha. Mach mal einen anderen Versuch. Auf alten Grabsteinen steht manchmal Auf Wiedersehen. Weil die Leute gehofft haben, sich im Himmel wiederzusehen.
2: Das ist schön. Ist meine Oma dann noch so alt, wie sie gestorben ist?
3: Oh, das weiß ich nicht. Ich glaub's aber nicht. Sie hat da sicher keine Krankheiten und Schmerzen mehr.
2: Vielleicht erkenne ich sie ja gar nicht.
3: Ich glaube, dass der Himmel was ist, worauf wir uns freuen können. Und dann werden wir natürlich auch die treffen, die zu unserem Glück dazugehören und wir werden die natürlich auch erkennen.
2: Und die keiner mag? Die gehören vielleicht für Gott zum Glück dazu.
3: Das ist eine schöne Idee.
2: Und gehören die Steinzeitmenschen auch dazu?
3: Also, wenn Gott die auch schon lieb gehabt hat, wovon ich ausgehe, ja.
2: Ist da überhaupt genug Platz?
3: Ja, also irgendwie wird es möglich sein. Ein Ort, wo alle sind, die gestorben sind, erlöst und glücklich.
2: Und langweilig.
3: Wärst du glücklich, wenn dir langweilig wäre?
2: Nee.
3: Also wird's auch nicht langweilig sein.
2: Ach, Hannes.
3: Ach, Jascha.
2: Hannes, so viel mehr wie ich, weiß da jetzt wirklich auch nicht drüber, muss ich sagen. Aber man kann auch gut mit dir darüber reden.
3: Danke, Jascha. Vielleicht hast du damit den Pfarrberuf auf den Punkt gebracht. Tschüss, Jascha.
2: Tschüss, Hannes. Tschüss, Gott. Und hättest doch mal ein bisschen mehr über den Himmel bekannt geben können.
1: Hast du auch noch eine Frage?
4: Dann schreib mir einfach an frage@jaschafragt.de.
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Das ist der Sonntag auf Radio 8 mit einfach guter Musik. Und jetzt haben wir noch jede Menge gute Freizeittipps für Sie. Spiel, Spaß, positive Gedanken, gute Gespräche auftanken und gemeinsam essen. All das gibt es bei Kirche bunt gemixt. Der Name ist Programm. Jeder und jede ist wirklich herzlich willkommen. Von jung bis lebenserfahren. Das Thema diesmal ein Tag voller Liebe. Heute nämlich in Leutershausen im Lutherhaus um 15.30 Uhr. Beim Konzert Bohemian Rhapsody kann man Crossover-Musik zum Beispiel von Bach, Toto oder Queen genießen. Das Ganze auf Orgel und Schlagzeug. Heute in Bechhofen in der St. Johanneskirche um 17 Uhr. Gemeinsam kreativ sein, das kann man beim Strickabend. Zu Tee, Gebäck und netten Gesprächen ist jede und jeder herzlich willkommen. Ob Strickprofi oder Anfängerin, man erhält kompetente Anleitungen und kann neue Techniken und Kniffe erlernen. Wo und wann? Am Dienstag in Ansbach im Gemeindehaus Elpersdorf. Das Familienmitmachkonzert Versprochen ist versprochen mit Musiker Sebastian Rochlitzer und Ulfi ist am Mittwoch, den 13. Mai in Neuendettelsau in St. Nikolai und zwar um 16 Uhr. Dann Gospel trifft Mittagsmusik und wie das klingt, hört man bei der musikalischen Mittagsandacht am Samstag, den 16. Mai in Ansbach in der Kirche St. Gumbertus und zwar um 12. Tja, und wie immer ist ein Termin nächsten Sonntag schon fest eingeplant. Immer sonntags ab 8 läuft hier auf Radio 8 kreuz und quer. Ich wünsche Ihnen noch einen wunderschönen Sonntag. Ciao und tschüss, sagt Ihre Birte Montasseri.

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1: Ich bin Stefan Schütz. Guten Morgen. Auf Teneriffa liegt ein Kreuzfahrtschiff vor Anker, auf dem das Hunter-Virus ausgebrochen ist. 3 Menschen sind gestorben, darunter eine Deutsche. Jetzt werden die rund 150 Passagiere unter massiven Sicherheitsvorkehrungen von Bord geholt und ausgeflogen. Auch Deutschland hat eine eigene Maschine geschickt. Die Weltgesundheitsorganisation teilte mit, das Hunter-Virus ist nicht mit Corona vergleichbar. Das Ansteckungsrisiko ist gering. Deutschland lebt ab heute rechnerisch auf Pump, zumindest wenn es um natürliche Ressourcen geht. Laut dem Bund für Umwelt- und Naturschutz sind bereits alle Rohstoffe verbraucht, die eigentlich für das gesamte Jahr reichen müssten. Mehr dazu von Zoe Tasovali.
2: Vor allem unser hoher Energieverbrauch ist das Problem, sagt der Umweltverband. Also Kohle, Öl und Gas, aber auch viel Verkehr, Industrie und Massentierhaltung. Heißt konkret, wenn alle Menschen weltweit so leben würden wie wir in Deutschland, bräuchten wir gleich 3 Erden. Der BUND warnt deshalb, dass unser Lebensstil auf Dauer nicht funktioniert und fordert schnelleres Handeln beim Klimaschutz.
1: Im Internet tauchen immer mehr gefälschte Videos und Bilder von Ärztinnen und Ärzten auf, erstellt mit künstlicher Intelligenz. Ärztepräsident Reinhardt sagt, mit diesen Deepfakes werden den Medizinern Aussagen in den Mund gelegt, um dubiose Produkte zu verkaufen. Problem, die Leute glauben, das wäre echter ärztlicher Rat. Dabei sind die Präparate oft nicht nur nutzlos und teuer, sondern können im schlimmsten Fall sogar die Gesundheit gefährden. Laien vertrauen künstlicher Intelligenz zu stark, Experten oft zu wenig. Das ist das Ergebnis einer Studie der Uni Hohenheim. Die Forscher haben untersucht, wie Menschen KI-Empfehlungen bewerten. Laien würden oft unterschätzen, wie stark KI ihre Meinung beeinflusst, heißt es in der Studie. Fachleute wie Mediziner seien dagegen zu skeptisch, obwohl KI zum Beispiel bei Röntgenbildern meist besser sei als der Mensch. Noch bis Ende Juni gilt der Tankrabatt, doch was kommt dann? Der Deutsche Landkreistag fordert eine schnelle Anschlusslösung. DLT-Präsident Brötel hat der Neuen Osnabrücker Zeitung gesagt, die Regierung müsse jetzt überlegen, wie Betroffene auch im Sommer entlastet werden können. Weitere Hilfe sei für viele Menschen in ländlichen Räumen existenziell, weil dort die Wege zum Arbeitsplatz deutlich weiter sind. Nach zunächst viel Sonnenschein kommen später mehr und mehr Wolken. Am Nachmittag und gegen Abend bilden sich aus den Alpen heraus und über den fränkischen Mittelgebirgen Schauer und Gewitter. Vorher ist es mit 20 bis 26 Grad angenehm warm. Morgen geht es ungemütlich in die neue Woche mit Regen, Gewittern und böigem Wind.
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3: Einen wunderschönen Sonntag wünsche ich Ihnen. Mein Name ist Andreas Fischer, der Muttertag hier mit Radio 8 und einfach guter Musik und jeder Menge Veranstaltungstipps für Ihr Wochenende noch vor 10 hier bei mir. Außerdem reinklicken auf radio8.de und in unsere App. Das Radio 8 Frühlingsgewinnspiel läuft weiterhin. Und was sich heute hinter Türchen Nummer 10 verbirgt, das verrate ich Ihnen auch in dieser Stunde. Also bleiben Sie bei uns.
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1: Wir wünschen Ihnen ein tolles Wochenende. Jede Menge los. Wir starten in Neusitz bei Rothenburg. Dort heute Tag der offenen Tür im Tierheim mit Flohmarkt, Tombola sowie Kaffee und Kuchen von 13 bis 17 Uhr. Heute das Ganze in Neusitz im Tierheim. Dann schauen wir in Ansbach vorbei beim Ansbacher Frühlingsfest. Das ist derzeit auf dem Messegelände zu erleben mit jeder Menge Attraktionen. Heute um 18 Uhr das Bürgerschießen und Live-Musik mit der Bayern-Mafia im Festzelt. Und natürlich freut sich auch Ansbachs Oberbürgermeister Thomas Deffner auf das Frühlingsfest jetzt und die kommenden Tage.
2: Es gibt das traditionelle Bürgerschießen, wo wir ein Alleinstellungsmerkmal haben, wo jeder daran teilnehmen kann. Es gibt einen Familiennachmittag, es gibt einen Tag der Betriebe. Es ist zum Beispiel auch das Riesenrad wieder da und natürlich gute Stimmung und gute Musik die ganzen Tage des Frühlingsfestes. Und man kann direkt vor der Tür parken und insofern, denke ich, ist es ein guter Anlaufpunkt in den Tagen zum Frühlingsfest zu kommen.
1: Das Ansbacher Frühlingsfest geht noch bis zum nächsten Sonntag. Alle Infos im Netz unter tourismus-ansbach.de. Dort steht auch das Programm. Dann schauen wir nach Weißenburg. Das Heimspielfestival gibt's zu erleben auf zwei Bühnen. Das steigt vom 14. bis 16. Mai im Bergwaldtheater in Weißenburg. Alle Infos zum Programm und den Tickets im Netz unter heimspielfestival.de. Am Samstag, den 16. Mai, gibt es in Ansbach eine ganz neue Stadtführung unter dem Motto Ansbach für Genießer. Ah, da wird es auch kulinarisch und man erfährt vieles über die Stadt. Info und Anmeldung unter tourismus-ansbach.de. Diese Genießer-Stadtführung ist am 16. Mai um 11 Uhr. Einen fränkischen Abend gibt's an Bord der MS Altmühlsee mit regionalen Delikatessen, heimischem Bier und zünftiger Live-Musik. Los geht's am 13. Mai hier um 7:30 ab der Anlegestelle Schlungenhof am Altmühlsee. Infos und Kartenvorverkauf im Netz unter altmühlsee.de für Sie. Und an Pfingsten steigt in Andorf bei Dietenhofen wieder das legendäre Biebertal-Festival vom 22. bis 24. Mai. Die Headliner in diesem Jahr, Deine Cousine, From Fall to Spring und Dritte Wahl, außerdem mit dabei Kellerkommando und viele mehr. Und mehr zum Programm und den Tickets, alle Infos im Netz auch hier unter biebertal-festival.de. Das Ganze also an Pfingsten in Andorf. Und noch mehr Freizeittipps zum Nachlesen, wenn es jetzt zu schnell ging, auf radio8.de bei uns im Netz und in der Radio 8 App für Sie.
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1: 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Ich drücke Ihnen ganz feste die Daumen.
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1: Ich bin Stefan Schütz. Das von einem Ausbruch des Hantavirus betroffene Kreuzfahrtschiff ist vor Teneriffa eingetroffen. Jetzt sollen die rund 150 Menschen an Bord streng abgeschirmt zum Flughafen gebracht und in ihre Heimatländer geflogen werden, darunter 6 Deutsche. Ursula Winkler berichtet.
2: Erst stehen medizinische Checks an Bord an. Passagiere ohne akute Symptome sollen dann in kleinen Booten an Land kommen. Vom Hafen Granadilla geht es dann in versiegelten Fahrzeugen über eine abgesperrte Straße sofort zum Flughafen. Dort sollen Flieger in die 23 Heimatländer bereitstehen. Zu Hause werden die Passagiere dann wohl in Quarantäne müssen.
1: Kreml-Chef Putin hat den seit langem mit ihm befreundeten Altkanzler Schröder als Vermittler im Krieg zwischen Russland und der Ukraine ins Spiel gebracht. Obwohl sich die USA um Vermittlung bemüht hätten, könne er sich von europäischer Seite Schröder als Vermittler vorstellen. Putin betonte, dass eine friedliche Lösung des Konflikts Sache der Ukraine und Russland sei. Wörtlich sagte er, aber wenn jemand helfen möchte, sind wir dafür dankbar. Der Sozialverband VdK hat die geplante Teilkrankschreibung kritisiert. VdK-Präsidentin Bentele hat dem Portal web.de News gesagt, sie befürchte einen hohen Rechtfertigungsdruck für kranke Arbeitnehmer. Dabei müsse man Bedingungen schaffen, unter denen Menschen gerne zur Arbeit gehen. Die Gesundheitsreform des Bundeskabinetts sieht vor, dass Beschäftigte bei längeren Krankheiten mit 25, 50 oder 75% ihrer Arbeitszeit arbeiten können. Heute beginnt in Wien der 70. Eurovision Song Contest mit einer großen Eröffnungszeremonie. Die Künstler aus 35 Ländern laufen über einen türkisfarbenen Teppich vom Burgtheater zum Rathaus. Mehr als 10.000 Fans werden erwartet. Die eigentlichen Wettbewerbe gehen dann am Dienstag mit dem ersten Halbfinale los. Für Deutschland tritt Sarah Engels mit dem Song Fire an. Sie ist schon für die Endrunde gesetzt. In der Fußball-Bundesliga wird der 33. Spieltag fortgesetzt und dabei spielt unter anderem der international erfolgreiche SC Freiburg beim HSV. Los geht's um 15.30 Uhr. 2 Stunden später empfängt Köln das Tabellenschlusslicht Heidenheim und dann folgt um 19.30 Uhr der Anpfiff des Spiels Mainz gegen Union Berlin. Nach zunächst viel Sonnenschein kommen später mehr und mehr Wolken. Am Nachmittag und gegen Abend bilden sich aus den Alpen heraus und über den fränkischen Mittelgebirgen Schauer und Gewitter. Vorher ist es mit 20 bis 26 Grad angenehm warm. Morgen geht es ungemütlich in die neue Woche mit Regen, Gewittern und böigem Wind.
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3: Es wird spannend, bald steigen sie die großen Abendpremieren bei den Freilichtbühnen in Mittelfranken, auch bei den Kreuzgangspielen in Feuchtwangen. Da gab es jetzt den Probenstart für das Stück Diener zweier Herren. Wir waren mit dabei. Gleich mehr hier bei mir auf Radio 8. Dazu gibt es einfach gute Musik für den Muttertag an diesem Sonntag im Studio Andreas Fischer. Freue mich, dass Sie da sind.
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0: klingt er, der Sonntag hier mit Radio 8 und einfach guter Musik. Schön, dass Sie bei uns sind. Ja, das Ensemble der Kreuzgangsspiele Feuchtwangen, es ist komplett. Alle schauspielenden Akteure und Produktionsmitarbeitenden sind nun da. Gestern ist ja schon die Spielzeit grandios gestartet. Die kleine Hexe hatte Premiere. Und im Juni folgen dann die großen Abendpremieren. Es ist Tradition in Feuchtwangen, dass das Ensemble von Bürgermeister begrüßt wird. Neuer Bürgermeister in der Kreuzgangstadt ist seit dem 1. Mai, ja, Dr. Ulrich Grünwald. Und die Begrüßung des Ensembles war einer seiner ersten Amtstermine.
1: Es ist einer der schönsten Termine, die man als neuer Bürgermeister hier überhaupt haben kann, im Kreuzgang auf der Seite zu stehen, wo man sonst immer aufmerksam hinguckt.
0: Die Kreuzgangsspiele kennt der neue Feuchtwanger Rathauschef. Die Erinnerungen reichen bei dem 63-Jährigen weit zurück.
1: Also ich habe die Kreuzgangsspiele als Mittelfranke schon immer begleitet. Als Schüler war ich öfters hier und ich erinnere mich sehr deutlich an mein erstes Stück hier. Das war Harold und Maud. Das ganze Stück war sehr, sehr schön mit der großartigen Inge Meisel.
0: Lang ist es her. Die aktuelle Spielzeit ist also gestartet an diesem Wochenende. Weit über 30.000 Tickets sind bereits verkauft. Doch bevor die ersten Premieren gefeiert werden können, steht noch viel Arbeit an, sagt Intendant Johannes Ketzler.
2: Wir sind ein sehr arbeitsames und arbeitsfreudiges Team. Wie sagt man so, ein bisschen hemdsärmlich, wir glotzen ran im Moment. Und das ist auch gut so, das fühlt sich gut an.
0: Alles zu den Kreuzgangsspielen, Ticket und Spielplan-Infos finden Sie auf www.kreuzgangsspiele.de.
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2: Tja, was schätzen Sie, wie viel Liter Schweiß pro Tag verlieren wir im Sommer, wenn wir schwitzen? Ja, durchschnittlich sind es etwa ein halber Liter pro Tag. Bei Hitze oder körperlicher Anstrengung kann die Schweißmenge auf 1 bis 4 Liter pro Tag steigen, in extremen Fällen oder bei Sport sogar noch mehr. 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
1: Ich bin Stefan Schulz. Deepfakes im Internet machen auch vor der Medizin nicht Halt. Gefälschte Darstellungen von Ärztinnen und Ärzten bereiten deren Präsident Reinhardt Sorgen, Uli Reitinger berichtet.
2: Die KI legt den Medizinern in manipulierten Bildern und Videos Aussagen in den Mund, die sie nicht gemacht haben. Da werden meist dubiose Medikamente oder Therapien beworben, die nicht nur

0: unnütz und teuer sind, sondern im schlimmsten Fall auch noch die Gesundheit gefährden, heißt es von der Ärztekammer. Ärztepräsident Reinhardt fordert Aufklärungskampagnen in sozialen Medien, damit Patienten solche Fälschungen erkennen können.
1: Auf Teneriffa ist das Kreuzfahrtschiff Hondius angekommen, bekannt durch einen Hantavirus-Ausbruch. Ärzte checken jetzt alle Passagiere durch, ob sie akute Symptome haben. Es heißt, zuerst werden 14 Spanier nach Madrid gebracht, danach übernehmen die Niederlande, die holen dann auch die deutschen, belgischen und griechischen Passagiere ab, zusammen mit einem Teil der Crew. Insgesamt gab es 8 Infektionen, 3 endeten tödlich. Kreml-Chef Putin hat sich bereit erklärt, in Moskau mit dem ukrainischen Präsidenten Selenskyj zu sprechen. Als Vermittler im Krieg zwischen Russland und der Ukraine bringt er seinen langjährigen Freund und Altkanzler Schröder ins Spiel. Der mittlerweile 82 Jahre alte Sozialdemokrat steht seit Jahren wegen seiner Freundschaft zu Putin und Tätigkeiten für russische Öl- und Gaskonzerne in der Kritik, auch innerhalb seiner eigenen Partei. Deutschland hat seinen Erdüberlastungstag erreicht. Rein rechnerisch sind jetzt die natürlichen Ressourcen aufgebraucht, die eigentlich für das ganze Jahr reichen müssten. Die Organisation Global Footprint Network rechnet vor, wenn alle Länder so viel Rohstoffe verbrauchen und so viel CO2 ausstoßen würden wie Deutschland, dann bräuchte es 3 Erden. Umweltverbände kritisieren, hierzulande werden zu viel Öl, Gas und Kohle verwendet. In Prag haben die eigenen Fans des Fußballvereins Slavia Prag mit einem Platzsturm den vorzeitigen Gewinn des Meistertitels verhindert. Ihr Team führte mit 3:2 im Stadtderby gegen Sparta Prag, als das Chaos losging. Zahlreiche Anhänger rannten mit Bengalos auf den Platz, verletzten Spieler warfen Pyrotechnik auf die Ränge. Der Schiedsrichter brach das Spiel ab, vermutlich erhält der Gegner die Punkte zugesprochen. Nach zunächst viel Sonnenschein kommen später mehr und mehr Wolken. Am Nachmittag und gegen Abend bilden sich aus den Alpen heraus und über den fränkischen Mittelgebirgen Schauer und Gewitter. Vorher ist es mit 20 bis 26 Grad angenehm warm. Morgen geht es ungemütlich in die neue Woche mit Regen, Gewittern und böigem Wind.
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3: Genießen Sie den Sonntag mit einfach guter Musik hier auf Radio 8, der Muttertag. Mit vielen Veranstaltungstipps, die habe ich gleich für Sie. Außerdem schauen wir noch nach Dinkelsbühl vor 12 zum Landestheater. Dort gab es ja schon die erste große Premiere mit dem Räuber Hotzenplotz. Und es geht weiter. Viele tolle Abendpremieren stehen an auf dem Sommerspielplan. Was wir da so alles erleben dürfen in diesem Jahr in Dinkelsbühl auf der Freilichtbühne am Wehrgang. Auch dazu noch mehr vor 12 hier bei mir im Studio. Andreas Fischer, hallo zusammen.
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1: Wir wünschen Ihnen ein tolles Wochenende. Jede Menge los. Wir starten mit Neusitz bei Rothenburg. Dort heute Tag der offenen Tür. Im Tierheim mit Flohmarkt, Tombola sowie Kaffee und Kuchen. Von 13 bis 17 Uhr heute das Ganze in Neusitz im Tierheim. Dann schauen wir in Ansbach vorbei beim Ansbacher Frühlingsfest. Das ist derzeit auf dem Messegelände zu erleben mit jeder Menge Attraktionen. Heute um 18 Uhr das Bürgerschießen und Live-Musik mit der Bayern-Mafia im Festzelt. Und natürlich freut sich auch Ansbachs Oberbürgermeister Thomas Deffner auf das Frühlingsfest jetzt und die kommenden Tage.
2: Es gibt das traditionelle Bürgerschießen, wo wir ein Alleinstellungsmerkmal haben, wo jeder dran teilnehmen kann. Es gibt einen Familiennachmittag, es gibt einen Tag der Betriebe. Es ist zum Beispiel auch das Riesenrad wieder da und natürlich gute Stimmung und gute Musik die ganzen Tage des Frühlingsfestes. Und man kann direkt vor der Tür parken und insofern, denke ich, ist es ein guter Anlaufpunkt in den Tagen zum Frühlingsfest zu kommen.
1: Das Ansbacher Frühlingsfest geht noch bis zum nächsten Sonntag. Alle Infos im Netz unter tourismus-ansbach.de. Dort steht auch das Programm. Dann schauen wir nach Weißenburg. Das Heimspielfestival gibt's zu erleben auf zwei Bühnen. Das steigt vom 14. bis 16. Mai im Bergwaldtheater in Weißenburg. Alle Infos zum Programm und den Tickets im Netz unter heimspielfestival.de. Am Samstag, dem 16. Mai, gibt es in Ansbach eine ganz neue Stadtführung unter dem Motto Ansbach für Genießer. Ah, da wird es auch kulinarisch und man erfährt vieles über die Stadt. Info und Anmeldung unter tourismus-ansbach.de. Diese Genießer-Stadtführung ist am 16. Mai um 11 Uhr. Einen fränkischen Abend gibt's an Bord der MS Altmühlsee mit regionalen Delikatessen, heimischem Bier und zünftiger Live-Musik. Los geht's am 13. Mai hier um 7:30 ab der Anlegestelle Schlungenhof am Altmühlsee. Infos und Kartenvorverkauf im Netz unter altmühlsee.de für Sie. Und an Pfingsten steigt in Andorf bei Dietenhofen wieder das legendäre Biebertal-Festival vom 22. bis 24. Mai. Die Headliner in diesem Jahr, Deine Cousine, From Fall to Spring und Dritte Wahl, außerdem mit dabei Kellerkommando und viele mehr. Und mehr zum Programm und den Tickets, alle Infos im Netz auch hier unter biebertal-festival.de. Das Ganze also an Pfingsten in Andorf. 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

0: Wir wünschen Ihnen einen schönen Muttertag, schönen Sonntag. Hier ist Radio 8, mein Name ist Andreas Fischer. Leicht, luftig, Freilicht. Ja, das ist das Motto in diesem Sommer in Dinkelsbühl auf der Freilichtbühne am Wehrgang bei den Sommerfestspielen am Landestheater. Der neue Spielplan steht schon längst und in diesem Jahr die neue Intendantin Jasmin Meindl am Start. Der Räuber Hotzenplotz hatte ja schon Premiere in dieser Woche auf der Freilichtbühne am Wehrgang. Ja, und am 26. Mai wird Kohliesels Töchter Premiere in Dinkelsbühl feiern. Eine Bühnenfassung des Landestheaters Coburg in Anlehnung an den großen Film natürlich mit Lieselotte Pulver. Die Bühnenfassung aber, die wird ironisiert und entstaubt daherkommen. Hier arbeitet man auch mit der Berufsschule für Musik und Chören aus Dinkelsbühl zusammen, sagte uns Intendantin Jasmin Meindl.
1: Die musikalische Leitung für die Chöre übernehmen. Die Theresa Spors wird die Chöre leiten und wie gesagt der Armin Besselmeier eben die Blasmusik. Und die werden das Stück einfach auch mitprägen, miterzählen. Die Musik spielt eine große, große Rolle. Aber es ist einfach wirklich, es gibt von Märschen bis La Brassbanda ist da einfach alles drin. Also es ist einfach ein Riesengaudi, es ist ein Riesenshause, ja.
0: Ja, da freuen wir uns auf die Premiere am 26. Mai von Kohliesels Töchter in Dinkelsbühl auf der Freilichtbühne am Wehrgang. Echten englischen und schwarzen Humor hingegen gibt's dann mit der Komödie Eine Mordsfreundin in Dinkelsbühl. Witzig und schräg und es wird viel zu lachen geben, verspricht die Intendantin.
1: Es geht um eine englische Familie, sie waren also ein Pärchen, die waren auf Kreuzfahrt und haben da eine Frau, eine Witwe kennengelernt und haben sich ein bisschen so angefreundet, wie das halt so ist im Urlaub. Und sie gehen heim und vergessen sie, und aber binnen kürzester Zeit steht sie vor der Haustür, kündigt sich an. Und dieses Paar hat auch zwei pubertierende Kinder und googeln aber dann, wer diese Frau eigentlich ist. Und dann stellt sich heraus, dass sie eine gesuchte Serienkillerin ist. Und es ist einfach unheimlich komisch, wie sie versuchen, diese Frau wieder loszuwerden, ohne unhöflich zu sein.
0: Klingt sehr spannend und Wunder gibt es immer wieder, ist schließlich das letzte und vierte Stück, das in diesem Sommer gezeigt wird in Dinkelsbühl auf der Freilichtbühne am Wehrgang. Die Geschichte der Frau in den letzten 100 Jahren steht hier im Mittelpunkt. Es werde aber kein Feminismusstück sein, so die Intendantin. Das Zusatzprogramm gibt's ja auch noch in Dinkelsbühl. Alle Infos zu den Stücken und zu den Programmen und den Tickets vor allen Dingen finden Sie im Netz unter landestheater-dinkelsbühl.de.
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1: Ich bin Stefan Schütz. Forscher in Stuttgart haben untersucht, wie Menschen mit KI-Empfehlungen umgehen und dabei zwei Extreme entdeckt. Laien vertrauen bei persönlichen oder moralischen Fragen viel zu schnell auf die KI, ohne zu merken, wie stark das ihre eigene Meinung beeinflusst. Fachleute wie Ärzte sind dagegen oft zu skeptisch. Dabei soll die KI bei Röntgenbildern oder MRTs inzwischen meist besser sein als jeder Mensch. In einem Hafen von Teneriffa untersuchen Mediziner Crew und Passagiere eines vom Hantavirus heimgesuchten Kreuzfahrtschiffs. Anschließend werden sie auf dem Luftweg in ihre jeweiligen Heimatländer gebracht. Das teilte das spanische Gesundheitsministerium mit. Die Flüge von 6 Staatsbürgern aus Deutschland sowie aus Belgien, Griechenland und einen Teil der Besatzung übernehmen die Niederlande. An dem Virus waren 3.

0: drei Passagiere gestorben. Kreml-Chef Putin hat sich bereit erklärt, in Moskau mit dem ukrainischen Präsidenten Selenskyj zu sprechen. Als Vermittler im Krieg zwischen Russland und der Ukraine bringt er seinen langjährigen Freund und Altkanzler Schröder ins Spiel. Ulf Mauder berichtet.
1: Putin sagte hier in Moskau, er glaube, dass sich der Krieg in der Ukraine seinem Ende zuneige. Dass nun Putin wieder seinen alten Freund Schröder als möglichen Vermittler ins Gespräch für Verhandlungen bringt, dürfte Kritik auslösen. Erstens hat Schröder schon bei früheren Vermittlungsversuchen in dem Krieg nichts erreicht und zweitens ist der SPD-Politiker selbst weitgehend isoliert.
0: Der Tankrabatt läuft Ende Juni aus und der Landkreistag fordert jetzt eine Anschlusslösung. DLT-Präsident Brötel sagte, die Regierung muss überlegen, wie es im Sommer weitergeht. Gerade für Leute auf dem Land sei das existenziell wichtig, weil die dort oft deutlich weitere Wege zur Arbeit haben als in der Stadt. Aktuell beträgt der Tankrabatt 17 Cent je Liter Kraftstoff, allerdings wird er nicht immer in voller Höhe weitergegeben. Spannung in der zweiten Fußball-Bundesliga am vorletzten Spieltag. Fürth ist stark abstiegsgefährdet und will auswärts bei Hertha BSC punkten. Elversberg könnte mit einem Sieg beim 16. Düsseldorf fast schon die Aufstiegsparty planen, hätte dann 3 Punkte Vorsprung vor Hannover und Paderborn. Außerdem kickt Münster gegen Darmstadt. Start ist jeweils um 13.30 Uhr. Es ist jetzt kurz nach 12. Am Nachmittag breiten sich von Südwesten her erste teilweise kräftige Schauer und Gewitter zu uns aus. Die Höchstwerte 20 bis 26 Grad. Abends und nachts erwarten uns weitere Schauer und Gewitter. Die Temperaturen sinken auf 14 bis 9 Grad. Morgen ist es windig mit Regen und Gewittern bei knapp 15 Grad. Insgesamt wird die nächste Woche kühl, regnerisch und windig.
2: Alle auf die Straßen, es ist alles ruhig. Gute Fahrt!

Sonntagmittag, kurz nach 12. An diesem Sonntag erstmal allen Müttern einen frohen Muttertag. Hoffe, ihr lasst euch schön verwöhnen von euren Kindern oder von wem auch immer, der gerade jetzt so um euch herum ist. Wir verwöhnen euch natürlich mit viel, viel Musik. Aber nicht nur die Mütter, sondern alle, vor allem gleich erstmal die Swifties mit dem aktuellen Hit von Taylor Swift mit Opa Light. Und zuvor Musik von einem Mann, der in der vergangenen Woche seinen 75. Geburtstag gefeiert hat. Hier ist Christopher Cross und Ride Like the Wind. Ich bin Ralf Hohn und wünsche einen schönen Sonntagmittag. Hallo!

0: Aus den 80ern, Johnny Hates Jazz and I Don't Want to Be a Hero. Was könnte zum Muttertag besser passen als ein Mutter-Tochter-Duett? Pink und ihre Tochter Willow haben vor 5 Jahren eines aufgenommen. Pink war im Studio, um einen Song aufzunehmen. Plötzlich platzte ihre Tochter ins Studio und hatte beschlossen, hey Mama, ich sing einfach mal mit. Und das hat Pink auf einem Konzert erzählt.
1: This song came along and I was recording it and my little one ran into the room and liked it. And decided to sing on it, and it's called Cover Me in Sunshine.
0: Ja, mit diesem Titel haben es Pink und ihre Tochter Willow vor 5 Jahren auch bei uns in Deutschland in die Top 10 geschafft. Heute zum Muttertag, hier sind Pink und Töchterchen Willow und Cover Me in Sunshine.

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1: Ich bin Stefan Schütz. Forscher in Stuttgart haben untersucht, wie Menschen mit KI-Empfehlungen umgehen und dabei zwei Extreme entdeckt. Laien vertrauen bei persönlichen oder moralischen Fragen viel zu schnell auf die KI, ohne zu merken, wie stark das ihre eigene Meinung beeinflusst. Fachleute wie Ärzte sind dagegen oft zu skeptisch. Dabei soll die KI bei Röntgenbildern oder MRTs inzwischen meist besser sein als jeder Mensch. In einem Hafen von Teneriffa untersuchen Mediziner Crew und Passagiere eines vom Hantavirus heimgesuchten Kreuzfahrtschiffs. Anschließend werden sie auf dem Luftweg in ihre jeweiligen Heimatländer gebracht. Das teilte das spanische Gesundheitsministerium mit. Die Flüge von 6 Staatsbürgern aus Deutschland sowie aus Belgien, Griechenland und einen Teil der Besatzung übernehmen die Niederlande. An dem Virus waren 3 Passagiere gestorben. Das waren die Nachrichten um 5:30. Am Nachmittag breiten sich von Südwesten her erste teilweise kräftige Schauer und Gewitter zu uns aus. Die Höchstwerte 20 bis 26 Grad. Abends und nachts erwarten uns weitere Schauer und Gewitter. Die Temperaturen sinken auf 14 bis 9 Grad. Morgen ist es windig mit Regen und Gewittern bei knapp 15 Grad. Insgesamt wird die nächste Woche kühl, regnerisch und windig.
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2: Musik von Gigi D'Agostino habe ich gleich für euch. Mit La Passion hören wir ihn. Vorher Musik vom Electric Light Orchestra mit Calling America. Und dann schauen wir in dieser halben Stunde mal, was derzeit so draußen in der Natur passiert. Bei den Pflanzen und bei den Tieren. Sebastian Will gleich in wenigen Minuten.

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1: Direkt vor der Haustür ist jetzt immer öfter das fröhliche und manchmal auch ganz schön laute Zwitschern der Spatzen zu hören. In Hecken, unter Dachrinnen oder in kleinen Mauerspalten bauen sie gerade ihre Nester. Im Wald entsteht gerade besonders viel neues Leben. Unter anderem bei Tieren, die als besonders schlau gelten. Bei den Rotfüchsen. Die bekommen meistens um die 5 Welpen und haben damit auch ordentlich zu tun. Die Kleinen spielen vor dem Bau, raufen miteinander und erkunden neugierig ihre Umgebung. Auf den Wiesen sind zwischen den Bienen und Schmetterlingen jetzt immer mehr dicke Brummer unterwegs. Die Hummeln, die gehören zu den wichtigsten Bestäubern und bauen ihre Nester am liebsten in Erd- und Baumhöhlen.

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1: Ich bin Stefan Schütz. Das durch einen Hunter-Virus-Ausbruch in die Schlagzeilen geratene Kreuzfahrtschiff liegt in einem Hafen von Teneriffa. Am späten Vormittag hatte die Evakuierung der knapp 150 Menschen an Bord begonnen, unter strengen Hygienevorschriften. Die Menschen saßen 13 Tage auf dem Schiff fest, darunter 6 Deutsche. Nach dem Ausbruch des Virus auf dem Schiff waren 3 Menschen gestorben, darunter eine Deutsche im Alter von 78 Jahren. Deepfakes im Internet machen auch vor der Medizin nicht Halt. Gefälschte Darstellungen von Ärztinnen und Ärzten bereiten deren Präsident Reinhardt Sorgen. Uli Reitinger berichtet.
2: Die KI legt den Medizinern in manipulierten Bildern und Videos Aussagen in den Mund, die sie nicht gemacht haben. Da werden meist dubiose Medikamente oder Therapien beworben, die nicht nur unnütz und teuer sind, sondern im schlimmsten Fall auch noch die Gesundheit gefährden, heißt es von der Ärztekammer. Ärztepräsident Reinhardt fordert Aufklärungskampagnen in sozialen Medien, damit Patienten solche Fälschungen erkennen können.
1: Deutschland hat seinen Erdüberlastungstag erreicht. Rein rechnerisch sind jetzt die natürlichen Ressourcen aufgebraucht, die eigentlich für das ganze Jahr reichen müssten. Die Organisation Global Footprint Network rechnet vor, wenn alle Länder so viele Rohstoffe verbrauchen und so viel CO2 ausstoßen würden wie Deutschland, dann bräuchte es 3 Erden. Umweltverbände kritisieren, hierzulande werden zu viel Öl, Kohle und Gas verwendet.

0: Der Sozialverband VdK hat die geplante Teilkrankschreibung kritisiert. VdK-Präsidentin Bentele hat dem Portal web.de News gesagt, sie befürchte einen hohen Rechtfertigungsdruck für kranke Arbeitnehmer. Dabei müsse man Bedingungen schaffen, unter denen Menschen gerne zur Arbeit gehen. Die Gesundheitsreform des Bundeskabinetts sieht vor, dass Beschäftigte bei längeren Krankheiten mit 25, 50 oder 75% ihrer Arbeitszeit arbeiten können. In Prag haben die eigenen Fans des Fußballvereins Slavia Prag mit einem Platzsturm den vorzeitigen Gewinn des Meistertitels verhindert. Ihr Team führte mit 3:2 im Stadtderby gegen Sparta Prag. Als das Chaos losging, zahlreiche Anhänger rannten mit Bengalos auf den Platz, verletzten Spieler warfen Pyrotechnik auf die Ränge. Der Schiedsrichter brach das Spiel ab, vermutlich erhält der Gegner die Punkte zugesprochen. Es ist jetzt 1:15. Am Nachmittag breiten sich von Südwesten her erste teilweise kräftige Schauer und Gewitter zu uns aus. Die Höchstwerte 20 bis 26 Grad. Abends und nachts erwarten uns weitere Schauer und Gewitter. Die Temperaturen sinken auf 14 bis 9 Grad. Morgen ist es windig mit Regen und Gewittern bei knapp 15 Grad. Insgesamt wird die nächste Woche kühl, regnerisch und windig.
1: Alle auf die Straßen. Es läuft. Und so soll's weitergehen. Gute Fahrt.

Schönen Muttertag an diesem Sonntagmittag. Wir haben es kurz nach eins. Gleich aktuelle Musik aus den Charts von Alex Warren mit Fever Dream. Und das hier war 1985 eine schöne Ballade von einer Band, die sonst auch sehr viel tanzbare und groovige Musik gemacht hat. Die Rede ist von Kool & The Gang, aber sie konnten es auch mal ganz zart mit dieser Nummer. Kool & The Gang und Cherish. Ich bin Ralf Hohn. Hallo und Servus. Let's

0: Wow, was ein Klassiker aus den 80ern, hä? Pink Floyd, Another Brick in the Wall, heute am Muttertag. Schönen Sonntagmittag. Ja, und der Muttertag ist natürlich so ein Tag, wo man auch dann gerne der Mutter vielleicht eine kleine Freude macht, entweder mit einem Blumenstrauß oder was mir immer persönlich sehr gut gefällt, wenn man Zeit verschenkt. Wenn man sagt, hey Mama, lass uns was Schönes unternehmen, einen Ausflug, vielleicht schön essen gehen oder was auch immer. Und wir wollten von euch mal wissen, was macht denn eigentlich eure Mutter für euch so besonders?
1: Meine Mama macht besonders, dass sie sehr geduldig ist und das ehrlicherweise auch schon ein bisschen zu viel, weil Mütter sich oft doch einen Tick zu viel zurücknehmen.
2: Dass sie immer für mich da war, dass sie zu Hause mal alles zusammengehalten hat, uns alle unterstützt hat, dass sie auch den Humor ins Haus mit reingebracht hatte.
3: Dass ich mich bei ihr wohlfühle und dass sie für mich wie eine beste Freundin ist.
4: Meine Mutter ist ein ganz spezieller Mensch, ja.
5: Sie ist irgendwie nicht nur eine Freundin, sondern auch immer eine Mama, eine Ratgeberin, jemand, den ich immer anrufen kann, jemand, der die besten Kuchen der Welt backt, jemand, der mir auch immer vorgelebt hat, wie es ist, Familie und Business unter einem Hut zu bekommen. Und ich kann mir gar kein Leben ohne sie vorstellen.
0: Ein Loblied auf die Mütter. Also, das klingt doch wirklich richtig gut. In diesem Sinne gratulieren wir nochmal allen Müttern und wünschen rundherum einen schönen Muttertag. Jetzt mit Anne Lee und Two Times.

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1: Ich bin Stefan Schütz. Das durch einen Hunter-Virus-Ausbruch in die Schlagzeilen geratene Kreuzfahrtschiff liegt in einem Hafen von Teneriffa. Am späten Vormittag hatte die Evakuierung der knapp 150 Menschen an Bord begonnen, unter strengen Hygienevorschriften. Die Menschen saßen 13 Tage auf dem Schiff fest, darunter 6 Deutsche. Nach dem Ausbruch des Virus auf dem Schiff waren 3 Menschen gestorben, darunter eine Deutsche im Alter von 78 Jahren. Deepfakes im Internet machen auch vor der Medizin nicht Halt. Gefälschte Darstellungen von Ärztinnen und Ärzten bereiten deren Präsident Reinhardt Sorgen. Uli Reitinger berichtet.
2: Die KI legt den Medizinern in manipulierten Bildern und Videos Aussagen in den Mund, die sie nicht gemacht haben. Da werden meist dubiose Medikamente oder Therapien beworben, die nicht nur unnütz und teuer sind, sondern im schlimmsten Fall auch noch die Gesundheit gefährden, heißt es von der Ärztekammer. Ärztepräsident Reinhardt fordert Aufklärungskampagnen in sozialen Medien, damit Patienten solche Fälschungen erkennen können.
1: Das waren die Nachrichten um 5:30. Am Nachmittag breiten sich von Südwesten her erste teilweise kräftige Schauer und Gewitter zu uns aus. Die Höchstwerte 20 bis 26 Grad. Abends und nachts erwarten uns weitere Schauer und Gewitter. Die Temperaturen sinken auf 14 bis 9 Grad. Morgen ist es windig mit Regen und Gewittern bei knapp 15 Grad. Insgesamt wird die nächste Woche kühl, regnerisch und windig.
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4: In der kommenden Woche feiert Udo Lindenberg seinen 80. Geburtstag und am Freitag ist ein neues Album erschienen. Es geht um Songs von Udo Lindenberg, die von anderen Interpreten und Weggefährten gesungen werden. We Love Udo, so heißt das Album. Gleich sprechen wir drüber. Das ist Musik von Supertramp und The Logical Song. Schönen Sonntagmittag. Hey.

schönes Wochenende wünsche ich an diesem Sonntag. Deutsche Popstars verneigen sich vor dem Panikpräsidenten. So könnte man es vielleicht kurz umschreiben. Ende dieser Woche wird Udo Lindenberg 80 und einige Künstler haben ein Tribute-Album aufgenommen, das am Freitag erschienen ist. We Love Udo heißt es und da singen sie Songs von Udo Lindenberg, wie zum Beispiel Max Giesinger. Ich liebe

0: Udo hat es wie kaum andere geschafft, Leute zu inspirieren, weil er sich A immer treu geblieben ist, weil er A auch immer politisch was zu sagen hatte. Also er stand immer meiner Meinung nach auf der richtigen Seite, weil man, es ging immer um Peace, Frieden. Seid alle irgendwie entspannt miteinander, hat gute Werte vertreten, die auch alle Leute irgendwie direkt gecheckt haben. Er hat nicht um einen heißen Brei rumgelabert.
1: Ein Hommage an Udo Lindenberg. Max Giesinger ist also auch ausgesprochener Udo-Fan. Und nicht nur er ist auf dem Album drauf, sondern auch Künstler wie Zoe Wies, Johannes Oerding, The Boss House, Stefanie Heinzmann. Alle singen sie Songs von Udo Lindenberg auf dem neu erschienenen Album We Love Udo. Und ich würde sagen, dann lassen wir den großen Meister doch auch nochmal ran, oder? Mit dem Comeback, das er vor 3 Jahren hatte. Wir lassen den Kometen nochmal steigen.

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1: Ich bin Moritz Einzel. In einem Hafen von Teneriffa haben Mediziner, Crew und Passagiere eines vom Hantavirus heimgesuchten Kreuzfahrtschiffs untersucht. Anschließend wurden sie zum Flughafen gebracht, von wo aus es in ihre jeweiligen Heimatländer geht. Die Flüge von 6 Staatsbürgern aus Deutschland sowie aus Belgien, Griechenland und einem Teil der Besatzung übernehmen die Niederlande. Für die Deutschen geht's nach Frankfurt. An dem Virus starben 3 Passagiere. Forscher in Stuttgart haben untersucht, wie Menschen mit KI-Empfehlungen umgehen und dabei 2 Extreme entdeckt. Laien vertrauen bei persönlichen oder moralischen Fragen viel zu schnell auf die KI, ohne zu merken, wie stark das ihre eigene Meinung beeinflusst. Fachleute wie Ärzte sind dagegen oft zu skeptisch. Dabei soll die KI etwa bei Röntgenbildern meist besser sein als jeder Mensch. Kreml-Chef Putin hat sich bereit erklärt, in Moskau mit dem ukrainischen Präsidenten Selenskyj zu sprechen. Als Vermittler im Krieg zwischen Russland und der Ukraine bringt der Altkanzler Schröder ins Spiel. Die Regierung spricht von Scheinangeboten. Ulf Mauder berichtet.
2: Putin sagte hier in Moskau, er glaube, dass sich der Krieg in der Ukraine seinem Ende zuneige. Dass nun Putin wieder seinen alten Freund Schröder als möglichen Vermittler ins Gespräch für Verhandlungen bringt, dürfte Kritik auslösen. Erstens hat Schröder schon bei früheren Vermittlungsversuchen in dem Krieg nichts erreicht und zweitens ist der SPD-Politiker selbst weitgehend isoliert.
1: Deutschland hat heute schon seine Ressourcen für das ganze Jahr verbraucht. Die Organisation Global Footprint Network ermittelt jedes Jahr diesen sogenannten Erdüberlastungstag für einzelne Länder und für den Planeten. Wenn alle Menschen auf der Erde so viele Rohstoffe verbrauchen und so viel CO2 ausstoßen würden wie wir in Deutschland, wäre die Biokapazität der Erde im ersten Drittel des Jahres aufgebraucht. In der Fußball-Bundesliga wird der 33. Spieltag fortgesetzt und dabei spielt der international erfolgreiche SC Freiburg beim HSV. Los geht's um 15:30 Uhr. 2 Stunden später empfängt

0: Köln das Tabellenschlusslicht Heidenheim und dann folgt um 19.30 Uhr der Anpfiff des Spiels Mainz gegen Union Berlin. Es ist jetzt kurz nach zwei. Von Südwesten her breiten sich erste, teilweise kräftige Schauer und Gewitter zu uns aus. Die Höchstwerte aktuell 20 bis 26 Grad. Abends und nachts erwarten uns weitere Schauer und Gewitter. Die Temperaturen sinken auf 14 bis 9 Grad. Morgen ist es windig mit Regen und Gewittern bei knapp 15 Grad. Insgesamt wird die nächste Woche kühl, regnerisch und windig.
1: Die Straßen. Es gibt eine Meldung von der A3 Nürnberg Richtung Frankfurt. Zwischen Würzburg-Randersacker und Würzburg-Kist. 3 Kilometer Stau, 15 Minuten dauert es hier gerade länger. Gute Fahrt!

0: Kurz nach zwei am Sonntagmittag. Schönen Muttertag wünschen wir natürlich allen Müttern. Und einige Popstars haben auch eine ganz besondere Beziehung zu ihrer Mutter. Wie zum Beispiel Bryan Adams. Werden wir gleich hören nach Musik von Leonie und Don't Worry. Und die Dire Straits machen den Anfang in dieser Stunde. 1985 haben sie sich mit ihrem Album Brothers in Arms ihr eigenes musikalisches Denkmal gesetzt. Und daraus hören wir sie jetzt mit Money for Nothing. Ich bin Ralf Hohn. Schönen Sonntagnachmittag.
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0: Wir sind im Wochenendmodus an diesem Sonntag. Es ist Muttertag und Bryan Adams hat auch eine ganz besondere Beziehung zu seiner Mutter. Die ist immerhin schon 97 Jahre und war im vergangenen Herbst bei einem seiner Konzerte. Und da hatte sie nämlich im Publikum gegrüßt.
1: We have a very special guest here tonight. And I'm talking about my mama. Ladies and gentlemen, say hello to my mama Jane. Jane is 97 years old.
0: Ja, er hat seine Mama also ganz besonders gegrüßt. Wie gesagt, 97 ist sie und sie trug sogar auch das passende T-Shirt mit der Aufschrift Ich gehöre zur Band. Also das ist wirklich auch ein tolles Erlebnis und vor allen Dingen auch für die Mutter von Bryan Adams mit 97 noch zum Konzert des Sohnes zu gehen. Sehr schön. Hier ist Bryan Adams on The Best of Me. You got it!

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1: Ich bin Moritz Einzel. In einem Hafen von Teneriffa haben Mediziner, Crew und Passagiere eines vom Hantavirus heimgesuchten Kreuzfahrtschiffs untersucht. Anschließend wurden sie zum Flughafen gebracht, von wo aus es in ihre jeweiligen Heimatländer geht. Die Flüge von 6 Staatsbürgern aus Deutschland sowie aus Belgien, Griechenland und einem Teil der Besatzung übernehmen die Niederlande. Für die Deutschen geht's nach Frankfurt. An dem Virus starben 3 Passagiere. Forscher in Stuttgart haben untersucht, wie Menschen mit KI-Empfehlungen umgehen und dabei 2 Extreme entdeckt. Laien vertrauen bei persönlichen oder moralischen Fragen viel zu schnell auf die KI, ohne zu merken, wie stark das ihre eigene Meinung beeinflusst. Fachleute wie Ärzte sind dagegen oft zu skeptisch. Dabei soll die KI etwa bei Röntgenbildern meist besser sein als jeder Mensch. Das waren die Nachrichten um 9:30. Von Südwesten her breiten sich erste, teilweise kräftige Schauer und Gewitter zu uns aus. Die Höchstwerte aktuell 20 bis 26 Grad. Abends und nachts erwarten uns weitere Schauer und Gewitter. Die Temperaturen sinken auf 14 bis 9 Grad. Morgen ist es windig mit Regen und Gewittern bei knapp 15 Grad. Insgesamt wird die nächste Woche kühl, regnerisch und windig.
2: Welcher Titel war heute vor genau 13 Jahren auf Platz 1 der deutschen Singlecharts? Ist irgendwie völlig logisch, dass mir diese Frage jetzt aus dem Stand wahrscheinlich keiner beantworten kann. Deswegen beantworten wir sie gleich in 10 Minuten. Schauen wir in die Chart-History.

Kommt gut durch den Sonntag mit uns. Wir verraten euch jetzt mal das Geheimrezept der amerikanischen Band Capital Cities, mit dem sie vor 13 Jahren auf Platz 1 beispielsweise bei uns in die deutschen Singlecharts gelangt sind. Sie haben einen Song aufgenommen und haben gedacht, naja, irgendwas fehlt noch, und kamen dann auf ein Trompetensolo, das aus einem jiddischen Volkssong aus den 40er Jahren stammte. Das wird euch jetzt gleich im Song noch begegnen. Vielleicht hat der eine oder andere den Titel ja schon so ein bisschen erkannt. Heute vor 13 Jahren Platz 1 bei uns in den deutschen Singlecharts. Hier sind Capital Cities mit Safe and Sound.

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1: Ich bin Moritz Einzel. Nach dem Hantavirus-Ausbruch an Bord des Kreuzfahrtschiffes Hondius bereiten Rettungskräfte die Rückkehr von Passagieren nach Deutschland vor. Nach ihrer Ankunft am Flughafen im niederländischen Eindhoven sollen 4 deutsche Passagiere nach Frankfurt gebracht werden. Die Hondius war in Teneriffa angekommen, von dort werden die Passagiere in ihre Heimatländer gebracht. Der russische Präsident Putin hat vorgeschlagen, Altkanzler Schröder als Vermittler im Ukraine-Krieg zu nutzen. Jetzt kommen Stimmen aus der SPD, das ernsthaft zu prüfen. Der Außenpolitiker Achmetowitsch sagte dem Spiegel, man könne nämlich nicht akzeptieren, dass allein die USA und Russland über die Zukunft der Ukraine und der europäischen Sicherheit entscheiden. Und der SPD-Politiker Stegner sagte, er begrüße jede Initiative, die den Krieg beenden könnte. Deutschland hat seinen Erdüberlastungstag erreicht. Rein rechnerisch sind jetzt die natürlichen Ressourcen aufgebraucht, die eigentlich für das ganze Jahr reichen müssten. Die Organisation Global Footprint Network rechnet vor, wenn alle Länder so viele Rohstoffe verbrauchen und so viel CO2 ausstoßen würden wie Deutschland, bräuchte es 3 Erden. Umweltverbände kritisieren, hierzulande werden zu viel Öl, Kohle und Gas verwendet. Der Tankrabatt läuft Ende Juni aus und der Landkreistag fordert jetzt eine Anschlusslösung. DLT-Präsident Brötel sagt, die Regierung muss überlegen, wie es im Sommer weitergeht. Gerade für Leute auf dem Land sei das existenziell wichtig, weil die dort oft deutlich weitere Wege zur Arbeit haben als in der Stadt. 3 Spiele stehen am vorletzten Spieltag in der Fußball-Bundesliga noch aus. Folgendes Programm gibt's heute: Hamburg gegen Freiburg, Köln gegen Heidenheim und Mainz gegen Union Berlin. Justin Hamm blickt voraus.
2: Nach dem sensationellen Einzug ins Finale der Europa League will Freiburg seinen 7. Platz in der Liga sichern. Ab 15.30 Uhr geht's beim HSV zur Sache. Ab 17.30 Uhr spielt dann Köln gegen Heidenheim. Für die Kölner geht es, wie für den HSV, nur noch um die Platzierung. Aber Heidenheim kann als Letzter nochmal richtig Druck auf St. Pauli und Wolfsburg machen. Und im Duell Mainz gegen Union ab 19.30 Uhr ist es dann weniger brisant. Beide Teams haben den Klassenerhalt bereits sichern.
1: Es ist jetzt 3:15. Von Südwesten her breiten sich erste, teilweise kräftige Schauer und Gewitter zu uns aus. Die Höchstwerte aktuell 20 bis 26 Grad. Abends und nachts erwarten uns weitere Schauer und Gewitter. Die Temperaturen sinken auf 14 bis 9 Grad. Morgen ist es windig mit Regen und Gewittern bei knapp 15 Grad. Insgesamt wird die nächste Woche kühl, regnerisch und windig.
3: Straßen A3 Nürnberg Richtung Würzburg zwischen Erlangen-Tennenlohe und Erlangen

Jungfrauenaurach, 2 Kilometer Stau, 20 Minuten dauert es hier gerade länger. A3 Nürnberg Richtung Frankfurt zwischen Würzburg-Randersacker und Würzburg-Kist, 4 Kilometer Stau, hier dauert es gerade 15 Minuten länger. Und A3 Würzburg Richtung Nürnberg zwischen Erlangen-West und Kreuzfürth-Erlangen, 4 Kilometer Stau, ein Plus von 30 Minuten. Wo es geht, gute Fahrt.

Aktuelle Single von Michael Schulte habe ich gleich für euch. 5 AM heißt sie und vorher Musik vom Electric Light Orchestra und All Over the World. Es ist Sonntagnachmittag, kurz nach 3. Allen Müttern natürlich an dieser Stelle auch nochmal einen schönen Muttertag. Ich bin Ralf Hohn. Everybody.

0: Das ist sie, die beste Musik fürs Wochenende. Und wir interessieren uns natürlich auch für das, was die bekannten Musiker, naja, zu Beginn ihrer Karriere oder vielleicht sogar vor Beginn ihrer Karriere gemacht haben. Die Jugendsünden der Popstars. Und heute geht's um Sandra.
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2: Ich bin Klaus Braun und so klingt unsere heutige Jugendsünde.

Aus diesem Schlager-Kinderstar sollte einer der weltweit erfolgreichsten Popstars der 80er Jahre werden. Das heißt, Kinderstar ist das falsche Wort. Ihre erste und einzige Single unter ihrem vollen Namen war 1976 ein Flop.

Zwei Jahre später heuerte sie beim Trio Arabesque als Leadsängerin an und landete mit diesem Song sogar in den deutschen Top Ten. Ansonsten blieben die Erfolge daheim eher mau. Dafür war Japan ganz verrückt nach Arabesque. Dort kann die Girlgroup eine ganze Serie von Hit-Alben und Singles vorweisen. Als es die Leadsängerin 1984 noch einmal solo und noch einmal auf Deutsch versuchte, wählte sie nicht ohne Grund eine Coverversion des Alphaville-Hits Big

0: Wieder verpasste sie die Charts. Der nächste Versuch dann mit einem ganz neuen Song und wieder auf Englisch: I'll Never Be Maria Magdalena. Und damit stieg Sandra zum gefeierten internationalen Popstar auf. Privat liegen ihre Wurzeln eigentlich im Rock.
1: Mein Bruder hat damals Pink Floyd, Wish You Were Here und Uriah Heep gehört und das war so meine Jugend.
0: Weit entfernt vom Pop und erst recht von Schlagermusik. Aber mit der hat sie begonnen, die Geschichte von Sandra und ihren ersten Schritten im Musikgeschäft.
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0: Nachrichten. Ich bin Moritz Einzel. Nach dem Hantavirus-Ausbruch an Bord des Kreuzfahrtschiffes Hondius bereiten Rettungskräfte die Rückkehr von Passagieren nach Deutschland vor. Nach ihrer Ankunft am Flughafen im niederländischen Eindhoven sollen 4 deutsche Passagiere nach Frankfurt gebracht werden. Die Hondius war in Teneriffa angekommen, von dort werden die Passagiere in ihre Heimatländer gebracht. Der russische Präsident Putin hat vorgeschlagen, Altkanzler Schröder als Vermittler im Ukraine-Krieg zu nutzen. Jetzt kommen Stimmen aus der SPD, das ernsthaft zu prüfen. Der Außenpolitiker Achmetowitsch sagte dem Spiegel, man könne nämlich nicht akzeptieren, dass allein die USA und Russland über die Zukunft der Ukraine und der europäischen Sicherheit entscheiden. Und der SPD-Politiker Stegner sagte, er begrüße jede Initiative, die den Krieg beenden könnte. Das waren die Nachrichten um 5:30. Von Südwesten her breiten sich erste, teilweise kräftige Schauer und Gewitter zu uns aus. Die Höchstwerte aktuell 20 bis 26 Grad. Abends und nachts erwarten uns weitere Schauer und Gewitter. Die Temperaturen sinken auf 14 bis 9 Grad. Morgen ist es windig mit Regen und Gewittern bei knapp 15 Grad. Insgesamt wird die nächste Woche kühl, regnerisch und windig.
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2: Gestern hatte Billy Joel Geburtstag. 77 ist er geworden. Jetzt gleich hören wir ihn mit Uptown Girl. Und der eine oder andere von euch kann sich wahrscheinlich noch an seinen Kommunions- oder Konfirmationsunterricht erinnern. Einmal die Woche, so circa ein Dreivierteljahr lang, regelmäßig hingehen. In Nürnberg hat man jetzt ein neues Modell ausprobiert. Zur Konfirmation innerhalb von 6 Tagen in einem Crashkurs oder sozusagen Turbo-Konfi-Unterricht. Wie das funktioniert hat, hört ihr gleich bei uns.

0: Musik von Luis Capaldi am Sonntagnachmittag. Einen ganzjährigen Konfirmationskurs in den Terminplan zu bekommen, das ist für Jugendliche wie Martha, Johannes oder Clara kaum noch machbar.
1: Ich habe Hockey, dreimal die Woche und am Wochenende manchmal zweimal Spiele. Dann habe ich Trompete und bin noch bei den Pfadfindern.
2: Ich spiele beim SFC Nürnberg Fußball und ich habe fast nie Zeit, sonst in die Kirche zu gehen oder den Konfi-Unterricht zu machen, weil ich sonst zu viel Training oder Spiele verpasse.
3: Mein Vater, der lebt im Ausland und wir fliegen jede Ferien dahin.
0: Für Sie gibt es jetzt eine Möglichkeit, innerhalb von 6 Tagen zur Konfirmation zu kommen. Pfarrer Sebastian Ludwigsen-Lohse freut sich auf jeden Fall sehr über die Turbo-Konfis.
4: Also es sind wirklich 5, 6 Leute dabei, die sich quasi gegen eine Konfirmation entschieden haben, weil sie gesagt haben, es war einfach nicht möglich für mich. Finde ich wertvoll, dass die da sein wollen.
0: Denn man merkt, neben Sport, Musik und anderen Verpflichtungen ist den jungen Leuten der Glaube dennoch wichtig.
3: Ich möchte nochmal was darüber lernen, über die Kirche, über Gott, über meine Religion.
5: Weil ich ja meinen Glauben festhalten will.
6: Dann am Ende jetzt zum Beispiel ist es ja auch ein Familienfest und das finde ich insgesamt einfach schön.
0: Und so wird auch diese Gruppe bald ihren Segen in Richtung Erwachsenenleben bekommen, auch wenn sie kaum Zeit dafür haben. In 6 Tagen zur Konfirmation.

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1: Ich bin Moritz Einzel. Die Bundesregierung reagiert skeptisch auf die jüngsten Äußerungen von Kreml-Chef Putin. Sie reihten sich ein in eine Serie von Scheinangeboten, heißt es aus Regierungskreisen. Putin hatte gesagt, er sei zu direkten Gesprächen mit dem ukrainischen Präsidenten Selenskyj bereit. Als Vermittler brachte Putin Altkanzler Schröder ins Gespräch. Aus Moskau berichtet Ulf Mauder.
2: Putin sagte überraschend, dass er bereit sei, jemanden aus der EU in die Verhandlungen über ein Kriegsende in der Ukraine einzubinden. Dass er sich dabei am liebsten Altkanzler Schröder wünscht, kam bei ihm überraschend direkt und schnell als Vorschlag. Putin kennt den Ex-SPD-Chef lange, vertraut ihm und nennt ihn seinen Freund. Aufhorchen ließ der Kreml-Chef hier in Moskau außerdem, weil er sagte, dass sich der Ukraine-Krieg aus seiner Sicht dem Ende zuneige.
1: Der Sozialverband VDK hat die geplante Teilkrankschreibung für Arbeitnehmer kritisiert. VDK-Präsidentin Bentele sagte Web.de News, es werde für die Menschen einen hohen Rechtfertigungsdruck geben, warum sie nicht wenigstens ein bisschen arbeiten können. Dabei müsse man eigentlich Bedingungen schaffen, unter denen Menschen gesund werden können. Die Evakuierung des von einem Hantavirus-Ausbruch betroffenen Kreuzfahrtschiffs Hondius auf Teneriffa läuft reibungslos. Erste Passagiere wurden nach Behördenangaben unter strengen Sicherheitsvorkehrungen ausgeflogen, darunter auch Deutsche. Laut WHO gibt es bislang 6 bestätigte Infektionen und 3 Todesfälle. Forscher in Stuttgart haben untersucht, wie Menschen mit KI-Empfehlungen umgehen und dabei 2 Extreme entdeckt. Laien vertrauen bei persönlichen oder moralischen Fragen viel zu schnell auf die KI, ohne zu merken, wie stark das ihre eigene Meinung beeinflusst. Fachleute wie Ärzte sind dagegen oft zu skeptisch. Dabei soll die KI bei Röntgenbildern oder MRTs inzwischen meist besser sein als jeder Mensch. Diese Niederlage tut ganz besonders weh. Die Zweitliga-Fußballer aus Fürth haben am vorletzten Spieltag die Chance gehabt, auf den Relegationsplatz zu springen. Aber nach einem 1:2 bei Hertha BSC geht Fürth nun als Vorletzter ins Saisonfinale und muss um den Verbleib in der zweiten Liga bangen. Sicher abgestiegen ist Münster nach einem 1:1 gegen Darmstadt. Der zweite Elversberg patzte bei Kellerkind Düsseldorf. 3:1 hieß es für die Fortuna. Es ist jetzt 4:15. Von Südwesten her breiten sich erste teilweise kräftige Schauer und Gewitter zu uns aus. Die Höchstwerte aktuell 20 bis 26 Grad. Abends und nachts erwarten uns weitere Schauer und Gewitter. Die Temperaturen sinken auf 14 bis 9 Grad. Morgen ist es windig mit Regen und Gewittern bei knapp 15 Grad. Insgesamt wird die nächste Woche kühl, regnerisch und windig.
3: Hallo auf die Straßen, gerade ganz normaler Verkehr. Gute Fahrt.

Die beste Playlist für euren Sonntag bekommt ihr bei uns gleich. Aktuelle Musik von Olivia Dean, Man I Need. Und vorher geht's mit Mary Head und One Night in Bangkok in die 80er. Ziemlich genau einen Monat dauert's noch, bis die Fußball-WM in Amerika, Mexiko und Kanada beginnt. Und der eine oder andere braucht vielleicht noch das passende Outfit. Aber Vorsicht, dass ihr bei

0: Gut gelaunt geht's durch den Sonntagnachmittag mit dem Klassiker von Status Quo, You're in the Army Now. In ziemlich genau einem Monat beginnt die Fußball-Weltmeisterschaft in Amerika, USA und Kanada. Und der eine oder andere möchte sich vielleicht noch ein bisschen einkleiden, ein Trikot seiner Nationalmannschaft für sich selbst oder vielleicht auch zum Verschenken. Aber im Internet kaufen, da sollte man wirklich vorsichtig sein. Da gibt's nämlich so einige Fallen, die zuschnappen können. Ronny Thorau, was ist denn das Problem?
1: Ja, besonders übel als Extremfall ist natürlich, wenn ich ein Trikot bestelle, bezahle und dann aber gar nichts geliefert bekomme. Manchmal kriege ich aber auch zwar etwas geliefert, aber es ist von schlechter Qualität oder vielleicht stark mit Schadstoffen belastet. Das merkt man dann manchmal erst später beim Tragen. Außerdem kann ich bei manchen Anbietern, vor allem aus dem Nicht-EU-Ausland, Probleme mit dem Zoll bekommen. Und hinterher kann es auch noch Probleme geben, wenn ich plötzlich auf eine Garantie poche oder Ware zurückgeben und erstattet bekommen möchte. Das ist bei unseriösen Anbietern dann kaum oder gar nicht durchzusetzen.
0: Okay, was würdest du sagen? Auf was sollte man achten, wenn man sich dann doch darauf einlässt, WM-Trikots im Internet zu kaufen?
1: Ja, am besten nur auf bekannt seriösen Shop-Seiten einkaufen oder mir nicht bekannte Shops einmal beim KI-unterstützten Fake-Shop-Finder der Verbraucherzentralen eingeben. Da bekommt man zum Beispiel ein rotes Licht, wenn eine Webseite ziemlich sicher ein Fake-Shop ist, wo ich dann vielleicht gar nichts geliefert bekomme. Selber checken kann man zum Beispiel auch das Impressum, ob da etwa ein Ansprechpartner in der EU angegeben ist. Aber oft sind Fake-Shops heutzutage auch sehr professionell aufgemacht. Ansonsten kann man seine leuchtenden Augen bei sehr günstigen Preisen noch als Alarmzeichen nehmen, denn super günstige WM-Trikots sind meist auch einfach zu schön, um seriös zu sein.
0: Ja, also da wirklich genau die Augen aufhalten und schauen, wo man bestellt, am besten wirklich, wenn dann bei seriösen Shops, damit es dann bei der WM keinen Reinfall gibt.

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1: Ich bin Moritz Einzel. Die Bundesregierung reagiert skeptisch auf die jüngsten Äußerungen von Kreml-Chef Putin. Sie reihten sich ein in eine Serie von Scheinangeboten, heißt es aus Regierungskreisen. Putin hatte gesagt, er sei zu direkten Gesprächen mit dem ukrainischen Präsidenten Selenskyj bereit. Als Vermittler brachte Putin Altkanzler Schröder ins Gespräch. Aus Moskau berichtet Ulf Mauder.
2: Putin sagte überraschend, dass er bereit sei, jemanden aus der EU in die Verhandlungen über ein Kriegsende in der Ukraine einzubinden. Dass er sich dabei am liebsten Altkanzler Schröder wünscht, kam bei ihm überraschend direkt und schnell als Vorschlag. Putin kennt den Ex-SPD-Chef lange, vertraut ihm und nennt ihn seinen Freund. Aufhorchen ließ der Kreml-Chef hier in Moskau außerdem, weil er sagte, dass sich der Ukraine-Krieg aus seiner Sicht dem Ende zuneige.
1: Der Sozialverband VDK hat die geplante Teilkrankschreibung für Arbeitnehmer kritisiert. VDK-Präsidentin Bentele sagte Web.de News, es werde für die Menschen einen hohen Rechtfertigungsdruck geben, warum sie nicht wenigstens ein bisschen arbeiten können. Dabei müsse man eigentlich Bedingungen schaffen, unter denen Menschen gesund werden können. Das waren die Nachrichten um 5:30. Von Südwesten her breiten sich erste, teilweise kräftige Schauer und Gewitter zu uns aus. Die Höchstwerte aktuell 20 bis 26 Grad. Abends und nachts erwarten uns weitere Schauer und Gewitter. Die Temperaturen sinken auf 14 bis 9 Grad. Morgen ist es windig mit Regen und Gewittern bei knapp 15 Grad. Insgesamt wird die nächste Woche kühl, regnerisch und windig.
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4: Nicht nur Musik spielen, sondern auch die eine oder andere Geschichte zum Song. Die kriegen wir gleich wieder in einer neuen Episode unserer Rubrik Songs und Stories. Heute geht's um Billy Idol in gut 10 Minuten.

0: Mein Name ist Markus Ullmann und unseren heutigen Hit haben wir einem Umzug zu verdanken.
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0: Unser Künstler, sein Name ist William, ist in seinem Leben echt oft umgezogen. Als er 2 Jahre alt war, ziehen die Eltern von England in eine Kleinstadt in die USA. Innerhalb der USA ziehen sie ein weiteres Mal um, dann geht es zurück nach England, in England wird nochmal umgezogen und dann mit 20 wird er flügge und zieht selbst direkt nach London, direkt in die pulsierende Großstadt und dort beginnt seine Musikkarriere. Er tritt der neu gegründeten Rockband Chelsea als Gitarrist bei und hier entwickelt sich sein Styling. Der Frontmann der Band gibt William nämlich Tipps. Zum Beispiel soll er seine Brille ablegen. Seitdem trägt er Kontaktlinsen und die Haare färbt er sich blond. Diese Band ist aber schnell Geschichte. Schon nach ein paar Wochen verlassen William und der Bassist die Band und gründen eine neue, die Punkband Generation X. Und William wechselt von der Gitarre ans Mikrofon. 3 Alben nimmt die Band insgesamt auf. Und jetzt kommen wir zu dem wichtigen Umzug. 1981 lässt William die Band und England hinter sich und zieht nach New York und startet seine Solokarriere. Seine ersten 3 Singles sind nicht sehr erfolgreich, aber dann verarbeitet er seine Gedanken und Gefühle, die er nach dem Umzug nach New York hatte. Die große fremde Stadt, diese vielen neuen Eindrücke. Aber er bleibt optimistisch. Hab keine Angst vor der Welt, heißt es im Songtext. Mit dieser Single schafft er es in die Charts. Der William nennt sich als Sänger Billy Idol. Und hier ist der Song, der seine Solokarriere gestartet hat. Hot in the City.
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1: Ich bin Moritz Einzel. In einem Hafen von Teneriffa liegt das Kreuzfahrtschiff, auf dem das Hantavirus ausgebrochen ist. Die betroffenen Passagiere werden jetzt nach Hause geflogen. Die 4 deutschen Passagiere werden von einem niederländischen Flugzeug nach Eindhoven gebracht. Thomas Brockt berichtet.
2: In den Niederlanden werden die Deutschen von Spezialteams in Empfang genommen, die sie dann auch auf dem Weg nach Deutschland begleiten. In einem sogenannten Sonderisoliertransport geht es zunächst nach Frankfurt und dann, wenn ärztlich nichts dagegen spricht, weiter in die jeweiligen Bundesländer. Das normale Leben wartet auf die Heimkehrer dort aber noch nicht. Sie müssen sich erst einmal in Quarantäne begeben, denn die Inkubationszeit beim Hantavirus ist relativ lang. Entwarnung kann erst nach Wochen gegeben werden.
1: In Berlin läuft der Bundeskongress des Deutschen Gewerkschaftsbundes. Zum Auftakt hat DGB-Chefin Fahimi vor Angriffen auf Arbeitsrechte und Sozialstaat gewarnt. Man sehe, wie versucht werde, den 8-Stunden-Tag in Frage zu stellen oder soziale Sicherungssysteme auszuhöhlen. Es ist Muttertag und aus diesem Anlass hat sich Papst Leo XIV. Zu Wort gemeldet. Beim Gebet Regina Caeli in Rom rief der 70-Jährige dazu auf, mit Zuneigung und Dankbarkeit für alle Mütter zu beten, besonders für jene, die in den schwierigsten Umständen leben. Deutschland hat den sogenannten Erdüberlastungstag erreicht. Das ist der Zeitpunkt, an dem rein rechnerisch die natürlichen Ressourcen aufgebraucht sind, die für das ganze Jahr reichen müssten. Berechnet wird der Erdüberlastungstag von der Organisation Global Footprint Network. Bittere Niederlage für Fürth. Am vorletzten Spieltag der zweiten Fußball-Bundesliga haben die Franken in Berlin bei Hertha BSC mit 1:2 verloren. Damit muss Fürth als Vorletzter um den Ligaverbleib bangen. Branimir Hrgota bei Sky.
3: Ja, in den letzten Spielen geht es um alles, so wie das ganze Saison war, finde ich. Also wir müssen einfach Gas geben, wir müssen unsere Chance machen, wir müssen weniger Tore gegen uns bekommen. Das ist viel zu einfach. Also wir kriegen heute 2 Tore mit einem Mann mehr und das geht einfach nicht.
1: Sicher abgestiegen ist Münster nach einem 1:1 gegen Darmstadt und der Tabellenzweite Elversberg verlor 1:3 in Düsseldorf, hat den Aufstieg aber weiter in eigener Hand. Es ist jetzt 5:15. Von Südwesten her breiten sich erste, teilweise kräftige Schauer und Gewitter zu uns aus. Die Höchstwerte aktuell 20 bis 26 Grad. Abends und nachts erwarten uns weitere Schauer und Gewitter. Die Temperaturen sinken auf 14 bis 9 Grad. Morgen ist es windig mit Regen und Gewittern bei knapp 15 Grad. Insgesamt wird die nächste Woche kühl, regnerisch und windig.
4: Gerade auf die Straßen, gerade ganz normaler Verkehr. Gute Fahrt.

Habt ihr euch schon überlegt, wie ihr das Wochenende ausklingen lassen wollt? Wie wäre es denn vielleicht noch mit einem Kinobesuch heute Abend? Deswegen schauen wir gleich nochmal auf einen der Filme, die in dieser Woche neu angelaufen sind bei uns. Das ist erstmal Musik von Frankie Goes to Hollywood, Kultsong aus den 80ern. Hier ist Relax. Ich bin Ralf Hohn. Schönen Sonntagnachmittag.

0: Ein softer Klassiker aus den 70ern von Chicago. Und If You Leave Me Now am späten Sonntagnachmittag. Wie wäre es eventuell noch mit Kino heute Abend? Mortal Kombat 2 ist auch eine Verfilmung eines Videospiels. Gab es ja in letzter Zeit immer mal wieder, dass Videospiele den Stoff für einen Film geben. So auch in dieser Woche, Thomas Bremser.
1: Der Mortal Kombat steht uns bevor. Wenn wir noch einmal verlieren, war's das mit der Erde.
2: Darauf freuen sich vor allem Videospielfans schon lange. Endlich kommt die Fortsetzung des Action-Spektakels Mortal Kombat.
1: Wenn ihr untergeht, geht die Erde mit euch unter.
2: Nachdem im ersten Teil das Kampfturnier Mortal Kombat gar nicht vorkam, ist es jetzt soweit. Die Menschheit retten soll unter anderem ein Action-Darsteller.
1: Johnny Cage. Du wurdest für den Kampf auserwählt.
3: Sag mir, dass ihr keine verrückten Fans seid.
2: Carl Urban spielt die Hauptrolle in der brutalen Videospieladaption Mortal Kombat 2. Freigegeben ab 16.
1: It's showtime.
0: Vielleicht ja auch was für euren Kinosonntagabend. Viel Spaß beim Anschauen.

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1: Ich bin Moritz Einzel. In einem Hafen von Teneriffa liegt das Kreuzfahrtschiff, auf dem das Hantavirus ausgebrochen ist. Die betroffenen Passagiere werden jetzt nach Hause geflogen. Die 4 deutschen Passagiere werden von einem niederländischen Flugzeug nach Eindhoven gebracht. Thomas Brockt berichtet.
2: In den Niederlanden werden die Deutschen von Spezialteams in Empfang genommen, die sie dann auch auf dem Weg nach Deutschland begleiten. In einem sogenannten Sonderisoliertransport geht es zunächst nach Frankfurt und dann, wenn ärztlich nichts dagegen spricht, weiter in die jeweiligen Bundesländer. Das normale Leben wartet auf die Heimkehrer dort aber noch nicht. Sie müssen sich erst einmal in Quarantäne begeben, denn die Inkubationszeit beim Hantavirus ist relativ lang. Entwarnung kann erst nach Wochen gegeben werden.
1: In Berlin läuft der Bundeskongress des Deutschen Gewerkschaftsbundes. Zum Auftakt hat DGB-Chefin Fahimi vor Angriffen auf Arbeitsrechte und Sozialstaat gewarnt. Man sehe, wie versucht werde, den 8-Stunden-Tag in Frage zu stellen oder soziale Sicherungssysteme auszuhöhlen. Das waren die Nachrichten um 9:30. Von Südwesten her breiten sich erste, teilweise kräftige Schauer und Gewitter zu uns aus. Die Höchstwerte aktuell 20 bis 26 Grad. Abends und nachts erwarten uns weitere Schauer und Gewitter. Die Temperaturen sinken auf 14 bis 9 Grad. Morgen ist es windig mit Regen und Gewittern bei knapp 15 Grad. Insgesamt wird die nächste Woche kühl, regnerisch und windig.
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3: Ja, das ist schon eine ziemlich nervige Geschichte mit den Passwörtern. Jeder von uns hat wahrscheinlich mehrere für verschiedene Accounts. Dann ist es einmal der Rechner auf der Arbeit, dann ist es ein Social-Media-Account oder was auch immer. Abgesehen natürlich noch von den Passwörtern des eigenen Bankkontos. Am vergangenen Donnerstag war Weltpasswort-Tag. Wir blicken nochmal zurück und schauen mal, wie wir möglichst sicher mit unseren Passwörtern durchs Leben kommen. Das hier ist Musik von den Communards und Never Can Say Goodbye. Ich bin Ralf Hohn. Hallo.

0: Ich bin Ralf Hohn, freue mich, euch durchs Wochenende zu begleiten. Passwörter, das ist wirklich ein leidiges Elend. Eigentlich sollte man ja am besten für jeden Account ein eigenes Passwort vergeben. Kann man natürlich heutzutage eigentlich gar nicht mehr, ne? Bei Social Media, dann haben wir ein Passwort, um uns auf der Arbeit in den Rechner einzuloggen. Das Bankpasswort und vieles andere mehr. Thomas Bremser, wie leichtsinnig gehen wir denn heutzutage mit unseren Passwörtern eigentlich um?
1: Tatsächlich immer noch ziemlich leichtsinnig. Viele nutzen nämlich dieselben Passwörter für mehrere Dienste, was ein enormes Risiko darstellt. Denn wird ein Account gehackt, sind oft gleich mehrere betroffen. Dazu kommen simple Kombinationen wie 123456 oder Passwort. Auch persönliche Infos wie Geburtsdaten sind weit verbreitet. Das Problem dabei, diese Daten sind oft öffentlich auffindbar, also auch leicht zu knacken.
0: Was würdest du denn sagen, wie mache ich mein Passwort möglichst sicher?
1: Ein sicheres Passwort ist vor allem lang und einzigartig. Experten empfehlen mindestens 12 bis 16 Zeichen. Wichtig ist eine Mischung aus Groß- und Kleinbuchstaben, Zahlen und Sonderzeichen. Noch besser sind sogenannte Passphrasen, also mehrere zufällige Wörter kombiniert. Die sind leichter zu merken und trotzdem sicher. Ganz entscheidend, für jeden Dienst ein eigenes Passwort verwenden. Passwortmanager können dabei helfen, den Überblick zu behalten. Die generieren und speichern sichere Passwörter automatisch. So muss man sich selbst nur noch ein einziges Masterpasswort merken.
0: Aber es gibt ja auch noch Möglichkeiten, das Ganze mit zusätzlichen Passwörtern bzw. Hilfen dann nochmal sicherer zu machen, oder?
1: Zum Beispiel die Zwei-Faktor-Authentifizierung. Dabei reicht das Passwort allein nicht aus. Ich brauche zusätzlich einen Code, zum Beispiel per App oder SMS. Und auch wenn das manchmal nervig ist, es ist sicherer. Denn das Passwort alleine nutzt den Hackern dann nichts mehr. Eine Alternative zum Passwort sind die Passkeys. Statt ein Passwort zu tippen, bestätige ich meine Anmeldung zum Beispiel mit Fingerabdruck, Gesichtsscan oder der Geräte-PIN auf meinem Smartphone oder Laptop. Das ist sicher und bequem, aber ich muss mich für jede App freischalten lassen.
0: Wie funktioniert das?
1: Erstmal muss ich schauen, ob der Dienst, ob die App auch die Variante Passkeys anbietet. Ich muss den Dienst dann einmal öffnen und auf Sicherheitseinstellungen gehen, dann Passkey erstellen und mit Fingerabdruck, Gesicht oder PIN bestätigen. Der Passkey wird dann auf meinem Gerät oder im Passwortmanager automatisch gespeichert. Und wenn ich den Dienst dann öffne wieder, brauche ich kein Passwort mehr.
0: Okay, also alles nicht so einfach mit den sicheren Passwörtern. In der vergangenen Woche war Tag des Passworts und deswegen haben wir nochmal darauf aufmerksam gemacht, dass ihr möglichst sicher mit euren Passwörtern umgeht.

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1: Ich bin Moritz Einzel. Der Ärzteverband Marburger Bund fordert strengere Regelungen beim Zugang zu Alkohol. So soll der Verkauf von Schnaps nur noch in lizenzierten und spezialisierten Läden erfolgen. Das forderte der Verband auf seiner Hauptversammlung in Hannover. Der Bericht von Thomas Brockt.
2: Supermärkte, Tankstellen und Kioske sollten keinen hochprozentigen Alkohol mehr anbieten dürfen, fordert der Marburger Bund. Der Verband begründet das mit den gesundheitlichen Folgen von Alkoholkonsum. Besonders junge Menschen müssten besser geschützt werden. Denn wer früh anfange, Alkohol zu trinken, habe ein höheres Risiko, später abhängig und krank zu werden.
1: Russlands Präsident Putin hat Altkanzler Schröder als möglichen Vermittler im Ukraine-Krieg ins Spiel gebracht. Das hat in Deutschland unterschiedliche Reaktionen ausgelöst. Aus Regierungskreisen heißt es, die Äußerung reihe sich ein in eine Reihe von Scheinangeboten. Der außenpolitische Sprecher der SPD-Bundestagsfraktion Achmetowitsch sagte dagegen dem Spiegel, jedes Angebot müsse ernsthaft geprüft werden. Auf Teneriffa läuft die Evakuierung der Menschen auf dem Kreuzfahrtschiff Hondius. An Bord hatte es mehrere Infektionen mit dem Hantavirus gegeben. 14 spanische Staatsbürger wurden bereits ausgeflogen. Die 4 deutschen Passagiere werden in die Niederlande geflogen und dann nach Frankfurt gebracht. Wegen der langen Inkubationszeit des Hantavirus müssen sie dann erstmal in Quarantäne. Das katholische Osteuropa-Hilfswerk Renovabis hat seine Pfingstaktion eröffnet. Sie steht in diesem Jahr unter dem Motto Zusammenwachsen, damit Europa menschlich bleibt. Zum Auftakt in Augsburg forderte Bischof Bertram Mayer Solidarität mit Christen in Osteuropa und Zentralasien. Sie seien oft politischer und gesellschaftlicher Repression ausgesetzt. Ein torreiches erstes Sonntagsspiel am vorletzten Spieltag in der Fußball-Bundesliga. Der Hamburger SV hat mit 3:2 gegen den SC Freiburg gewonnen und ist damit auf Platz 11 geklettert. Freiburg bleibt Siebter und damit in der Pole Position im Kampf um die Qualifikation für die Conference League. In der zweiten Liga ist Münster nach einem 1:1 gegen Darmstadt abgestiegen. Zudem spielten Hertha BSC Fürth 2:1 und Düsseldorf-Elversberg 3:1. Es ist jetzt kurz nach 6. Am Abend und zu Beginn der Nacht sind zum Teil kräftige Schauer und Gewitter unterwegs. In der zweiten Nachthälfte lassen die dann nach. Die Temperaturen sinken auf 14 bis 9 Grad. Morgen zeigt sich höchstens kurzzeitig die Sonne. Sonst ziehen von Westen her immer wieder kompakte Wolken mit Regen und Gewittern durch. Die Höchstwerte erreichen 12 bis 19 Grad.
3: Auf die Straßen. Wir haben eine Meldung derzeit aus Oberfranken von der A93. Die ist einmal Weiden Richtung Hof zwischen Hof Süd und Regnitz-Losau gesperrt wegen Löscharbeiten. Und auch in der anderen Richtung zwischen Selb Nord und Selb West ist die Fahrbahn gesperrt. Auch hier laufen die Löscharbeiten. Ansonsten ist im Moment soweit alles frei. Gute Fahrt wünscht Justin Hamm.

Ich dachte mir, allen Müttern, die vielleicht gerade jetzt vom Ausflug nach Hause kommen, nochmal alles Gute zum Muttertag zu wünschen, den ich es noch nicht gewünscht haben sollte, heute an diesem Sonntag. Wir haben es kurz nach 18 Uhr. Ich bin Ralf Hohn, freue mich, dass wir gemeinsam durch diesen Sonntagabend gehen. Jetzt mit Jimmy Cliff aus den 80ern. Hier ist er mit Reggae Night. Yeah.

0: Ich hoffe, ihr hattet bisher einen schönen Sonntag. Alle Mütter sind so ein bisschen verwöhnt worden heute am Muttertag. Und ich kann mir vorstellen, dass die Sängerin Loi auch ihre Mutter verwöhnt hat. Denn die haben ein ganz besonderes Verhältnis, die beiden. Und vor allen Dingen in Stresssituationen ist ihre Mutter immer für sie da und holt sie wieder so ein bisschen auf den Boden der Tatsachen zurück.
1: Zeit mit Menschen zu verbringen, die ich lieb habe und die ich mag, das ist schon so mein Glück. Ich gehe regelmäßig mit meiner Mama auch einfach spazieren. So. Meine Mama hat einen Hund. Und dann gehen wir spazieren, am Wasser spazieren. Es ist super schön, einfach auch mal über was anderes zu reden, als dann nur Musik und nur Interviews und neue Songs und so. Ja, ich glaube, das braucht's.
0: Ja, vielleicht gab es ja heute am Muttertag auch einen schönen langen Spaziergang mit der Mama. Musik von Loi hören wir jetzt. Hier ist sie mit Red Eyes.

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0: bin Moritz Einzel. Der Ärzteverband Marburger Bund fordert strengere Regelungen beim Zugang zu Alkohol. So soll der Verkauf von Schnaps nur noch in lizenzierten und spezialisierten Läden erfolgen. Das forderte der Verband auf seiner Hauptversammlung in Hannover. Der Bericht von Thomas Brockt.
1: Supermärkte, Tankstellen und Kioske sollten keinen hochprozentigen Alkohol mehr anbieten dürfen, fordert der Marburger Bund. Der Verband begründet das mit den gesundheitlichen Folgen von Alkoholkonsum. Besonders junge Menschen müssten besser geschützt werden. Denn wer früh anfange, Alkohol zu trinken, habe ein höheres Risiko, später abhängig und krank zu werden.
0: Russlands Präsident Putin hat Altkanzler Schröder als möglichen Vermittler im Ukraine-Krieg ins Spiel gebracht. Das hat in Deutschland unterschiedliche Reaktionen ausgelöst. Aus Regierungskreisen heißt es, die Äußerung reihe sich ein in eine Reihe von Scheinangeboten. Der außenpolitische Sprecher der SPD-Bundestagsfraktion Achmetovic sagte dagegen dem Spiegel, jedes Angebot müsse ernsthaft geprüft werden. Das waren die Nachrichten um halb. Am Abend und zu Beginn der Nacht sind zum Teil kräftige Schauer und Gewitter unterwegs. In der zweiten Nachthälfte lassen die dann nach. Die Temperaturen sinken auf 14 bis 9 Grad. Morgen zeigt sich höchstens kurzzeitig die Sonne. Sonst ziehen von Westen her immer wieder kompakte Wolken mit Regen und Gewittern durch. Die Höchstwerte erreichen 12 bis 19 Grad.
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3: Sonntagabend 20.15 Uhr ist ja für viele Tatortzeit. Und der Tatort ist allerdings seit letzter Woche in der Sommerpause. Erst am 13. September, das ist der Tag, an dem die Sommerferien hier bei uns in Bayern enden, gibt's wieder frisches Material. Bis dahin müssen wir uns dann mit Wiederholungen zufrieden geben. Heute Abend um 20.15 Uhr in der ARD beispielsweise ein Münster-Tatort aus 2024 in der Wiederholung. Ich bin Ralf Hohn, wünsche einen schönen Sonntagabend. Gleich blicken wir mal auf den Sportsonntag hier bei uns.

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1: Fußball. Es wird richtig eng für Fürth in der zweiten Bundesliga. Trotz langer Überzahl hat das Kleeblatt mit 1:2 bei Hertha BSC verloren und geht nun als Vorletzter in den letzten Spieltag. Kapitän Branimir Rigota sagte bei Sky:
2: Ja, in den letzten Spielen geht es um alles, so wie das ganze Saison war, finde ich. Also wir müssen einfach Gas geben, wir müssen unsere Chance machen, wir müssen weniger Tore gegen uns bekommen. Das ist viel zu einfach. Also wir kriegen heute 2 Tore mit einem Mann mehr und das geht einfach nicht.
1: Sicher abgestiegen ist bereits Münster nach einem 1:1 gegen Darmstadt und der zweite Elversberg patzte bei Kellerkind Düsseldorf. 3:1 hieß es für die Fortuna und in der Bundesliga hat der HSV mit 3:2 gegen Freiburg gewonnen. Tennis. Alexander Zverev ist beim Masters in Rom souverän ins Achtelfinale eingezogen. Gegen den Belgier Alexander Bloks gewann die deutsche Nummer 1 glatt in 2 Sätzen. Radsport. Zum Abschluss des Bulgarien-Abstechers hat der Franzose Paul Magnier die 3. Etappe des Giro d'Italia gewonnen. Nach dem Erfolg zum Auftakt war das schon sein 2. Etappensieg. Das rosa Trikot des Gesamtersten trägt weiter der Uruguayer Guillermo Silva. Der deutsche Florian Storck folgt 4 Sekunden zurück auf Platz 2. Und das war der Sport mit Justin Hamm.

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0: Tisch. Das hat der CSU-Chef im ARD-Bericht aus Berlin gesagt.
1: Es war eine gut gemeinte Idee. Es hat sich dann aber in den Tagen danach gezeigt, dass sie in der Wirtschaft auf großen Widerstand gestoßen ist. Ich hatte eigentlich gedacht, dass es davor Absprachen gegeben hätte mit der Wirtschaft. Ob das vielleicht gut sein könnte, war offenkundig nicht der Fall.
0: Die Bundesregierung wollte es Arbeitgebern ermöglichen, ihren Mitarbeitenden steuerfrei 1.000 Euro zu zahlen. Viele Freunde hat Russlands Präsident Putin in Europa nicht mehr. Aber mit Altkanzler Schröder hat er sich stets bestens verstanden. Jetzt hat Putin Schröder als Vermittler im Ukraine-Krieg ins Spiel gebracht. Regierungskreise sehen darin ein Scheinangebot, während aber aus der SPD Stimmen kommen, den Vorschlag ernsthaft zu prüfen. Es soll schwieriger werden, hochprozentigen Alkohol zu kaufen. Der Ärzteverband Marburger Bund fordert, dass Schnaps nur noch in speziellen und lizenzierten Läden zu haben sein soll. Supermärkte, Tankstellen und Kioske sollen dagegen nichts Hochprozentiges mehr anbieten dürfen. Eine stolze politische Historie hat die FDP, doch es droht der Bedeutungsverlust. Davor warnt der Kandidat für den Parteivorsitz Kubicki. Die Liberalen hätten nur wenig Zeit, verlorenes Vertrauen zurückzugewinnen, sagte er. Kubicki setzt im Rennen um die Parteispitze auf seine Erfahrung. Sein Gegenkandidat Höhne wirbt für einen personellen Neuanfang. Nach dem sensationellen Einzug des SC Freiburg ins Europa-League-Finale hat der Sportclub am vorletzten Spieltag der Fußball-Bundesliga eine Niederlage kassiert. Freiburg verlor beim Hamburger SV mit 2:3 und verpasste die vorzeitige Qualifikation für die Conference League. Doppeltorschütze Igor Matanovic, beide so.
2: Sehr schade, dass es heute nicht gereicht hat. Wir wollten heute auch einfach den 7. Platz klar machen, das war unser Ziel. Ich glaube, wenn man sich das Spiel anschaut, so hat es sich auch angefühlt, waren wir heute nicht bei 100%, auch nicht annähernd bei 100%.
0: Die Ergebnisse aus der zweiten Liga. Hertha BSC gegen Fürth 2:1, Düsseldorf-Elversberg 3:1 und Münster ist abgestiegen nach einem 1:1 gegen Darmstadt. Es ist jetzt 7:15. Am Abend und zu Beginn der Nacht sind zum Teil kräftige Schauer und Gewitter unterwegs. In der zweiten Nachthälfte lassen die dann nach. Die Temperaturen sinken auf 14 bis 9 Grad. Morgen zeigt sich höchstens kurzzeitig die Sonne. Sonst ziehen von Westen her immer wieder kompakte Wolken mit Regen und Gewittern durch. Die Höchstwerte erreichen 12 bis 19 Grad.
3: Auf die Straßen. Wir haben weiter die eine Meldung von der A93 Weiden Richtung Hof. Die ist weiter gesperrt zwischen Hof Süd und Regnitz-Losaum. Es laufen hier weiter Löscharbeiten. Sonst aber alles frei. Gute Fahrt wünscht Justin Hamm.

Durchaus passables Frühlingswetter, was wir in diesem Wochenende hatten. Auch heute am Muttertag, auch wenn hier und da immer mal wieder auch noch Schauer möglich sind heute, auch im Laufe des Abends. Aber ich hoffe, ihr habt viel Zeit draußen an der frischen Luft verbringen können, in der Natur. Und was gerade so draußen in der Natur passiert, sowohl in der Pflanzen- als auch in der Tierwelt. Mein Kollege Sebastian Will hält gleich für uns mal ein Ohr rein in die Natur in dieser halben Stunde. Ich bin Ralf Hohn, kurz nach 19 Uhr. Schönen guten Abend.

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1: Direkt vor der Haustür ist jetzt immer öfter das fröhliche und manchmal auch ganz schön laute Zwitschern der Spatzen zu hören. In Hecken, unter Dachrinnen oder in kleinen Mauerspalten bauen sie gerade ihre Nester. Im Wald entsteht gerade besonders viel neues Leben. Unter anderem bei Tieren, die als besonders schlau gelten. Bei den Rotfüchsen. Die bekommen meistens um die 5 Welpen und haben damit auch ordentlich zu tun. Die Kleinen spielen vor dem Bau, raufen miteinander und erkunden neugierig ihre Umgebung. Auf den Wiesen sind zwischen den Bienen und Schmetterlingen jetzt immer mehr dicke Brummer unterwegs. Die Hummeln, die gehören zu den wichtigsten Bestäubern und bauen ihre Nester am liebsten in Erd- und Baumhöhlen.

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1: Ich bin Moritz Einzel. Die 1.000 Euro Entlastungsprämie ist bekanntlich im Bundesrat durchgefallen. Bayerns Ministerpräsident Söder glaubt, das Vorhaben ist damit vom Tisch. Das hat der CSU-Chef im ARD-Bericht aus Berlin gesagt.
2: Es war eine gut gemeinte Idee. Es hat sich dann aber in den Tagen danach gezeigt, dass sie in der Wirtschaft auf großen Widerstand gestoßen ist. Ich hatte eigentlich gedacht, dass es davor Absprachen gegeben hätte mit der Wirtschaft, ob das vielleicht gut sein könnte, war offenkundig nicht der Fall.
1: Die Bundesregierung wollte es Arbeitgebern ermöglichen, ihren Mitarbeitenden steuerfrei 1.000 Euro zu zahlen. Viele Freunde hat Russlands Präsident Putin in Europa nicht mehr. Aber mit Altkanzler Schröder hat er sich stets bestens verstanden. Jetzt hat Putin Schröder als Vermittler im Ukraine-Krieg ins Spiel gebracht. Regierungskreise sehen darin ein Scheinangebot, während aber aus der SPD Stimmen kommen, den Vorschlag ernsthaft zu prüfen. Das waren die Nachrichten um 9:30. Am Abend und zu Beginn der Nacht sind zum Teil kräftige Schauer und Gewitter unterwegs. In der zweiten Nachthälfte lassen die dann nach. Die Temperaturen sinken auf 14 bis 9 Grad. Morgen zeigt sich höchstens kurzzeitig die Sonne. Sonst ziehen von Westen her immer wieder kompakte Wolken mit Regen und Gewittern durch. Die Höchstwerte erreichen 12 bis 19 Grad.
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4: Der eine oder andere sitzt vielleicht gerade bei einem schönen Abendessen, vielleicht ja sogar auch mit der Mutter zum Muttertag. Habt ihr heute gekocht und die Mutter verwöhnt? Wäre doch eine schöne Sache, oder? Kurz nach 7:30 an diesem Sonntagabend. Bryan Adams hat auch ein ganz besonderes Verhältnis zu seiner Mutter. Das hören wir gleich hier bei uns. Ich bin Ralf Hohn. Servus.

0: Die beste Musik für euren Sonntagabend, heute am Muttertag. Und Bryan Adams hat auch ein ganz besonderes Verhältnis zu seiner Mutter. Die ist immerhin schon 97 und im vergangenen Herbst hat sie ein Konzert von Bryan Adams besucht, hatte sogar das passende T-Shirt an, wo darauf steht, ich gehöre zur Band. Und Bryan Adams hat sie es natürlich nicht nehmen lassen, seine Mutter auch speziell zu begrüßen im Publikum.
1: We have a very special guest here tonight and I'm talking about my mama. Ladies and gentlemen, say hello to my mama, Jane. Jane is 97 years old.
0: Ach ja, wie toll, ne? Dass die Mutter mit 97 dann auch noch ein Konzert des Sohnes besucht und sich an seiner Musik erfreut. Das tun wir jetzt auch. Musik von Bryan Adams aus dem Jahr 1984 aus dem Album Reckless. Das war bislang immer noch sein erfolgreichstes Album. Da sind auch so Titel drauf wie Heaven oder The Summer of 69 und auch diese Nummer hier. Hier ist Bryan Adams und Run to You am Sonntagabend.

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1: Ich bin Moritz Einzel. 4 deutsche Passagiere des von einem Hantavirus-Ausbruch betroffenen Kreuzfahrtschiffes Hondius sind von Teneriffa aus auf dem Rückweg nach Deutschland. Sie wurden mit einer niederländischen Maschine zusammen mit weiteren Evakuierten ausgeflogen, alle ohne Symptome. Zuvor waren bereits Sonderflüge mit Spaniern, Franzosen und Kanadiern gestartet.

0: Söder schlug vor, statt der Entlastungsprämie nun eine Einkommensteuerreform voranzubringen. Ein Vorschlag des russischen Präsidenten Putin sorgt für hektische Debatten in Deutschland. Er hat Altkanzler Schröder als Vermittler im Ukraine-Krieg ins Spiel gebracht. Allein in Schröders Partei, der SPD, gibt es dazu unterschiedliche Positionen. Der Außenpolitiker Achmetowitsch sagte dem Spiegel, jedes Angebot müsse ernsthaft geprüft werden. Parteikollege Roth hingegen sprach im Tagesspiegel von einem durchsichtigen Manöver. In Berlin hat der Bundeskongress des Deutschen Gewerkschaftsbundes begonnen. Zum Auftakt warnte DGB-Chefin Fahimi vor Einschnitten bei Arbeitsrechten und Sozialstaat. Es werde versucht, den 8-Stunden-Tag in Frage zu stellen und soziale Sicherungssysteme auszuhöhlen. Ein mögliches Heidenheimer Fußballwunder in der Bundesliga nimmt weiter Form an. Durch einen 3:1-Sieg in Köln am vorletzten Spieltag ist der FCH erstmals seit Mitte Januar nicht mehr Tabellenletzter. Heidenheim zog am punktgleichen St. Pauli vorbei und ist auch punktgleich mit Wolfsburg auf dem Relegationsplatz. Im letzten Spiel trifft Heidenheim auf Mainz, während es das direkte Duell zwischen St. Pauli und Wolfsburg gibt. Ein weiteres Ergebnis: Hamburg hat mit 3:2 gegen Freiburg gewonnen. Am Abend und zu Beginn der Nacht sind zum Teil kräftige Schauer und Gewitter unterwegs. In der zweiten Nachthälfte lassen die dann nach. Die Temperaturen sinken auf 14 bis 9 Grad. Morgen zeigt sich höchstens kurzzeitig die Sonne. Sonst ziehen von Westen her immer wieder kompakte Wolken mit Regen und Gewittern durch. Die Höchstwerte erreichen 12 bis 19 Grad.
1: Walter L. Henne produzierte 37 Jahre das Jazzhaus auf Radio 8. Im Januar ist Walter verstorben. Dieses Jazzhaus senden wir in Erinnerung an einen großartigen Kollegen und Freund. Mr. Jazzhaus, Walter L. Henne.

als sie sich kennenlernten, war der eine 32 Jahre und der andere 63 Jahre alt. Der Jüngere, das war der amerikanische Posaunist Lucian Barberin. Der Ältere, der Schweizer Pianist Henri Shakes. Zusammengebracht haben sie Doris und Jörg Koran, die Inhaber der Plattenfirma Jazz Connoisseur. Das war 1988. Die beiden Musiker verstanden sich auf Anhieb und es entstand die Idee, gemeinsam Aufnahmen zu machen. Diese stelle ich Ihnen heute im Jazzhaus vor. Herzlich willkommen zu Lucian Barberin trifft Henri Shakes.

After You've Gone, Lucian Barberin mit dem Henri Shakes Trio. Neben Shakes waren das Alain Dubois Bass und Romano Cavicciolo am Schlagzeug. Es war eine sehr swingende Formation, die sich da zusammengefunden hatte. Ein Quartett, das durch die großartigen Musiker sehr interessant klang. So auch bei When You're Smiling und Do You Know What It Means to Miss New Orleans.

Wie abgesprochen wurden einige Titel nur im Duo gespielt von Lucien Barberin und Henri Shakes. Gerade bei diesen Aufnahmen zeigt sich, wie groß das musikalische Verständnis der beiden trotz des Altersunterschiedes war. Aber so etwas hat und gibt es im Jazz ja immer wieder. Nun zu drei Titeln mit dem Duo. Baby, won't you please come home, Rosetta und Georgia.

Den Pianisten Henri Shakes lernte ich kennen, als er 1973 mit den Tremble Kids beim International Alltime Jazz Meeting in Biel auftrat. Auch in der Pianobar als Solist war er zu hören. 1993 noch einmal. Es war immer begeisternd, seinem Spiel zu folgen. Anklänge an die großen Pianisten des Jazz, besonders an die des Stride-Stils, waren dabei. Bei einigen Schweizer Bands spielte er mit und viele ausländische, überwiegend amerikanische Solisten begleitete er. Hier ist Henri Shakes Solo mit Sugar und Lulu's Back in Town.

Lucian Barberin, den Posaunisten, lernte ich 1988 bei der Festa New Orleans Music in Ascona kennen. Ein bescheidener junger Mann, der auf der Bühne und auch stilistisch eigentlich stark an den unvergessenen Trummy Young erinnerte. Schön war es auch, ihn 2005 bei Jazztime Ansbach mit der Maryland Jazz Band of Cologne zu treffen. Jetzt wieder Musik. Bye bye Blackbird, Lucian Barberin mit dem Henri Scheichs Trio und dann im Duett On the Sunny Side of the Street.

Henri Shakes spielte seit 1943 professionell in der Schweiz, nachdem er sein Studium am Genfer Konservatorium mit einem Master's Degree abgeschlossen hatte. Bis zu seinem Tod 1993 war er aktiv. Lucien Barberin entstammt einer legendären Musikerfamilie in New Orleans. Er ist der Neffe des Schlagzeugers Paul Barberin. Wie viele andere Musiker aus New Orleans spielte er als ganz junger Mann in einer Kirchenband. Immer wieder hört man ihn mit Titeln wie Just a Closer und dann Yes, Sir, That's My Baby.

Die meisten der heute gehörten Titel sind Ihnen sicher alle bekannt. Die sind immer wieder im Repertoire vieler Bands. Nun, Lucian Barberin und Henri Shakes hatten sich zusammengesetzt und einen Titel gemeinsam komponiert. Den kennen Sie sicher noch nicht. Lucian's Blues, dagegen sehr bekannt, Mood Indigo. Lucian Barberin und Henri Shakes.

Heute im Jazzhaus hörten Sie Aufnahmen des Posaunisten Lucian Barberin und des Pianisten Henri Shakes aus dem Jahr 1988. Ich fand sie großartig und hoffe, Sie ebenfalls. Bis zum nächsten Mal, Freunde. Keep swinging. Ihr Walter Henne. Wir hören voneinander.

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1: Ich bin Moritz Einzel. Nach dem Scheitern im Bundesrat ist die 1.000 Euro Entlastungsprämie nach Ansicht von Bayerns Ministerpräsident Söder vom Tisch. Das hat der CSU-Chef im ARD-Bericht aus Berlin gesagt.
2: An so einem Punkt muss man mal überlegen, macht es dann einen Sinn, etwas weiter zu verfolgen, mit dem Kopf durch die Wand zu gehen? Ich rate davon ab. Bin ja der einzige Ländervertreter im Koalitionsausschuss. Mein Rat ist dringend, davon abzulassen. Lieber zu überlegen, dass man was Sinnvolleres tut.
1: Söder schlug vor, das Geld lieber in eine Einkommensteuerreform zu stecken. Auf Teneriffa läuft die Evakuierung des Kreuzfahrtschiffes Hondius. An Bord war das Hunter-Virus ausgebrochen. Es gab 3 Todesopfer. 4 deutsche Passagiere wurden mittlerweile nach Eindhoven in den Niederlanden ausgeflogen. Von dort geht es für

0: anbieten dürfen. Was wird das für ein Krimi-Finish am letzten Spieltag der Fußball-Bundesliga? Heidenheim hat in Köln mit 3:1 gewonnen und ist nun punktgleich mit dem neuen letzten St. Pauli und Wolfsburg auf dem Relegationsplatz. Der FCH legte zuletzt eine unglaubliche Aufholjagd hin. Präsident Holger Sandwald sagte bei The Zone:
1: Also wenn ich zurückdenke an die Zeit vor Ostern, da hat keiner mehr irgendeinen Cent auf uns gewettet. Wir intern haben immer dran geglaubt, dass wir nochmal das schaffen können, dass wir nochmal rankommen können. Aber jetzt haben wir alle den unglaublichen Showdown am letzten Spieltag. Das hätte vor Wochen natürlich niemand geglaubt. Und ich bin sehr stolz auf die Mannschaft, was sie heute geleistet hat. Wirklich Hut ab. Kompliment.
0: Heidenheim spielt am letzten Spieltag gegen Mainz und zwischen St. Pauli und Wolfsburg gibt es das direkte Duell. Zuvor hatte heute Hamburg gegen Freiburg gewonnen. 3:2 hieß es im Volkspark. Es ist jetzt 9:15. Am Abend und zu Beginn der Nacht sind zum Teil kräftige Schauer und Gewitter unterwegs. In der zweiten Nachthälfte lassen die dann nach. Die Temperaturen sinken auf 14 bis 9 Grad. Morgen zeigt sich höchstens kurzzeitig die Sonne. Sonst ziehen von Westen her immer wieder kompakte Wolken mit Regen und Gewittern durch. Die Höchstwerte erreichen 12 bis 19 Grad.
2: Vorsicht aktuell auf der A8 Stuttgart Richtung München. Nach einem Unfall zwischen Burgau und Süßmarshausen sind die rechte und linke Spur hier blockiert. Dann nochmal A8 Stuttgart Richtung München. Ein defekter LKW zwischen Neusäß und Augsburg West. Auch hier ist die rechte Spur gesperrt. Und Vorsicht noch auf der A94 München Richtung Passau. Zwischen Lengdorf und Dorfen steht ein unbeleuchtetes Fahrzeug auf dem Standstreifen. Sonst im Moment soweit alles frei.
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4: Kurz nach 9 gemeinsam lassen wir den Sonntagabend ausklingen und schauen gleich in dieser halben Stunde mal auf einen Sänger, der in diesen Tagen ein tolles Comeback feiert. Den kennen wir in erster Linie aus den 80ern. Da hat er in einer Band gesungen und später war er nach Mitte der 80er als Solokünstler erfolgreich. Gleich mehr dazu nach 3 Hits am Stück. Ich bin Ralf Hohn. Hi.

0: Die beste Musik am Sonntagabend. Der eine oder andere von euch erinnert sich wahrscheinlich noch an Mitch Ure. Damals war er Sänger der Band Ultravox und ab 1985 als Solokünstler erfolgreich. Und er feiert gerade in diesen Tagen ein Comeback. Er hat beispielsweise im vergangenen Jahr eine Tour abbrechen müssen, weil er mit seiner Stimme Probleme hatte. Und er hat jetzt am vergangenen Freitag, also sprich vor 2 Tagen, ein neues Album veröffentlicht. Man of Two Worlds heißt es, und er sagt, er möchte versuchen, gegen diese verrückten Zeiten, die wir momentan haben, so etwas anzugehen.
1: In this mad world of ours, which seems to be getting madder and crazier and more volatile by the second, the only antidote I can think of is music.
0: Und er hat auch am vergangenen Freitag eine kleine Tour in England gestartet, hat allerdings schon eine Vorwarnung rausgegeben und gesagt, dass seine Stimme noch nicht den kompletten Umfang wieder hat, aber er arbeitet hart daran.
1: We're running around like maniacs, trying to figure out ways of performing the songs and not murdering them. So please bear with us, the voice sounds slightly different.
0: Also man soll Verständnis dafür haben, dass seine Stimme noch nicht wieder zu 100% da ist. Vielleicht schafft er es ja, wenn er im nächsten Jahr dann auch im Rahmen seiner Tour nach Deutschland kommt. Mitch, ja, wir wünschen ihm für sein Comeback alles Gute. Erstes Studioalbum nach 12 Jahren, das jetzt am Freitag erschienen ist. Und mit diesem Titel hier war er Ende der 90er in den Charts erfolgreich. Hier ist Mitch, ja, und Breathe.

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1: Ich bin Moritz Einzel. Nach dem Scheitern im Bundesrat ist die 1.000 Euro Entlastungsprämie nach Ansicht von Bayerns Ministerpräsident Söder vom Tisch. Das hat der CSU-Chef im ARD-Bericht aus Berlin gesagt.
2: An so einem Punkt muss man mal überlegen, macht es dann einen Sinn, etwas weiter zu verfolgen, mit dem Kopf durch die Wand zu gehen? Ich rate davon ab. Bin ja der einzige Ländervertreter im Koalitionsausschuss. Mein Rat ist dringend, davon abzulassen. Lieber zu überlegen, dass man was Sinnvolleres tut.
1: Söder schlug vor, das Geld lieber in eine Einkommensteuerreform zu stecken. Auf Teneriffa läuft die Evakuierung des Kreuzfahrtschiffes Hondius. An Bord war das Hunter-Virus ausgebrochen. Es gab 3 Todesopfer. 4 deutsche Passagiere wurden mittlerweile nach Eindhoven in den Niederlanden ausgeflogen. Von dort geht es für sie weiter nach Frankfurt. Das waren die Nachrichten um 9:30. Am Abend und zu Beginn der Nacht sind zum Teil kräftige Schauer und Gewitter unterwegs. In der zweiten Nachthälfte lassen die dann nach. Die Temperaturen sinken auf 14 bis 9 Grad. Morgen zeigt sich höchstens kurzzeitig die Sonne. Sonst ziehen von Westen her immer wieder kompakte Wolken mit Regen und Gewittern durch. Die Höchstwerte erreichen 12 bis 19 Grad.
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3: Welcher Titel war heute vor genau 13 Jahren auf Platz 1 der deutschen Single-Charts? Ist irgendwie völlig logisch, dass mir diese Frage jetzt aus dem Stand wahrscheinlich keiner beantworten kann. Deswegen beantworten wir sie gleich in 10 Minuten. Schauen wir in die Chart-History.

Kommt gut durch den Sonntag mit uns. Wir verraten euch jetzt mal das Geheimrezept der amerikanischen Band Capital Cities, mit dem sie vor 13 Jahren auf Platz 1 beispielsweise bei uns in die deutschen Singlecharts gelangt sind. Sie haben einen Song aufgenommen und haben gedacht, naja, irgendwas fehlt noch, und kamen dann auf ein Trompetensolo, das aus einem jiddischen Volkssong aus den 40er Jahren stammte. Das wird euch jetzt gleich im Song noch begegnen. Vielleicht hat der eine oder andere den Titel ja schon so ein bisschen erkannt. Heute vor 13 Jahren Platz 1 bei uns in den deutschen Singlecharts. Hier sind Capital Cities mit Safe and Sound.

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1: Ich bin Helen Martin. Auf Teneriffa ist die Evakuierung des Kreuzfahrtschiffes im Gange, auf dem das Hunter-Virus ausgebrochen war. 4 deutsche Passagiere sind am Abend in die Niederlande ausgeflogen worden. Sie sind mittlerweile in Eindhoven gelandet. Von dort geht es für sie weiter nach Frankfurt. Weil es so lange dauern kann, bis das Hunter-Virus ausbricht, müssen sie dann wohl wochenlang in Quarantäne. Die 1.000 Euro Entlastungsprämie ist vom Tisch. Das glaubt jedenfalls Bayerns Ministerpräsident Söder nach dem Aus für das Vorhaben im Bundesrat. In der ARD sagte der CSU-Chef:
2: Wenn das dann schon so teuer ist, eine Prämie, die keiner will, dann nehmen wir lieber das Geld her und stecken es dahin, wo es notwendig ist, in eine echte große Einkommensteuerreform.
1: Die Bundesregierung wollte es Arbeitgebern ermöglichen, ihren Mitarbeitenden steuerfrei bis zu 1.000 Euro zu zahlen. Ein Vorschlag des russischen Präsidenten Putin sorgt für hektische Debatten in Deutschland. Er hat Altkanzler Schröder als Vermittler im Ukraine-Krieg ins Spiel gebracht. Allein in Schröders Partei, der SPD, gibt es dazu unterschiedliche Positionen. Der Außenpolitiker Ametowitsch sagte dem Spiegel, jedes Angebot müsse ernsthaft geprüft werden. Parteikollege Roth hingegen sprach im Tagesspiegel von einem durchsichtigen Manöver. In Berlin hat der Bundeskongress des Deutschen Gewerkschaftsbundes begonnen. Zum Auftakt warnte DGB-Chefin Fahimi vor Einschnitten bei Arbeitsrechten und Sozialstaat. Es werde versucht, den 8-Stunden-Tag

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1: Die weiteren Ergebnisse: Mainz Union Berlin 1:3 und Hamburg Freiburg 3:2. Es ist jetzt 10:15. Zum Teil sind kräftige Schauer und Gewitter unterwegs. In der zweiten Nachthälfte lassen die dann nach. Das Ganze bei 14 bis 9 Grad. Morgen zeigt sich höchstens kurz die Sonne. Sonst ziehen von Westen her immer wieder Wolken mit Regen und Gewittern durch. Die Höchstwerte erreichen 12 bis 19 Grad. Viel ist nicht mehr los. Ich habe einmal die A8 Stuttgart Richtung München zwischen Neuss und Augsburg-West. Da steht ein defekter LKW, der rechte Fahrstreifen ist gesperrt. Und noch die A9 München Richtung Nürnberg zwischen dem Dreieck Holledau und Langenbruck. Da hat es einen Unfall gegeben. Hier bitte ganz besonders vorsichtig fahren. Allen unterwegs eine gute und vor allem eine sichere Fahrt. Ah!

Ende nächster Woche gibt's was zu feiern, wenn Udo Lindenberg 80 Jahre alt wird. Und es gibt einige Popstars der aktuellen Generation, die haben sich seiner Songs angenommen und haben ein Tribute-Album für Udo Lindenberg, We Love Udo, aufgenommen. Wer da alles dabei ist, hört ihr gleich hier bei mir. Kurz nach 10, ich bin Ralf Hohn. Wir lassen das Wochenende ausklingen an diesem Sonntagabend.

Schönes Wochenende wünsche ich an diesem Sonntag. Deutsche Popstars verneigen sich vor dem Panikpräsidenten. So könnte man es vielleicht kurz umschreiben. Ende dieser Woche wird Udo Lindenberg 80 und einige Künstler haben ein Tribute-Album aufgenommen, das am Freitag erschienen ist. We Love Udo heißt es und da singen sie Songs von Udo Lindenberg, wie zum Beispiel Max Giesinger. Ich

0: Udo hat es wie kaum andere geschafft, Leute zu inspirieren, weil er sich A immer treu geblieben ist, weil er A auch immer politisch was zu sagen hatte. Also er stand immer meiner Meinung nach auf der richtigen Seite, weil man, es ging immer um Peace, Frieden, seid alle irgendwie entspannt miteinander, hat gute Werte vertreten, die auch alle Leute irgendwie direkt gecheckt haben. Er hat nicht um einen heißen Brei rumgelabert.
1: Ein Hommage an Udo Lindenberg. Max Giesinger ist also auch ausgesprochener Udo-Fan. Und nicht nur er ist auf dem Album drauf, sondern auch Künstler wie Zoe Wies, Johannes Oerding, The Boss House, Stefanie Heinzmann. Alle singen sie Songs von Udo Lindenberg auf dem neu erschienenen Album We Love Udo. Und dann würde ich sagen, lassen wir den großen Meister doch auch nochmal zu Wort kommen, oder? 1983 war er mit dieser Nummer hier in den Charts. Hier ist Udo Lindenberg und der Sonderzug nach Pankow am Sonntagabend.

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1: Ich bin Helen Martin. Auf Teneriffa ist die Evakuierung des Kreuzfahrtschiffes im Gange, auf dem das Hunter-Virus ausgebrochen war. 4 deutsche Passagiere sind am Abend in die Niederlande ausgeflogen worden. Sie sind mittlerweile in Eindhoven gelandet. Von dort geht es für sie weiter nach Frankfurt. Weil es so lange dauern kann, bis das Hunter-Virus ausbricht, müssen sie dann wohl wochenlang in Quarantäne. Die 1.000 Euro Entlastungsprämie ist vom Tisch. Das glaubt jedenfalls Bayerns Ministerpräsident Söder nach dem Aus für das Vorhaben im Bundesrat. In der ARD sagte der CSU-Chef:
2: Wenn das dann schon so teuer ist, eine Prämie, die keiner will, dann nehmen wir lieber das Geld her und stecken es dahin, wo es notwendig ist, in eine echte große Einkommensteuerreform.
1: Die Bundesregierung wollte es Arbeitgebern ermöglichen, ihren Mitarbeitenden steuerfrei bis zu 1.000 Euro zu zahlen. Das waren die Nachrichten um 12:30. Zum Teil sind kräftige Schauer und Gewitter unterwegs. In der zweiten Nachthälfte lassen die dann nach. Das Ganze bei 14 bis 9 Grad. Morgen zeigt sich höchstens kurz die Sonne. Sonst ziehen von Westen her immer wieder Wolken mit Regen und Gewittern durch. Die Höchstwerte erreichen 12 bis 19 Grad.
3: Nicht nur Musik spielen, sondern auch die eine oder andere Geschichte zum Song. Die kriegen wir gleich wieder in einer neuen Episode unserer Rubrik Songs und Stories. Heute geht's um Billy Idol in gut 10 Minuten.

0: Mein Name ist Markus Ullmann und unseren heutigen Hit haben wir einem Umzug zu verdanken.
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0: Unser Künstler, sein Name ist William, ist in seinem Leben echt oft umgezogen. Als er 2 Jahre alt war, ziehen die Eltern von England in eine Kleinstadt in die USA. Innerhalb der USA ziehen sie ein weiteres Mal um, dann geht es zurück nach England, in England wird nochmal umgezogen und dann mit 20 wird er flügge und zieht selbst direkt nach London, direkt in die pulsierende Großstadt und dort beginnt seine Musikkarriere. Er tritt der neu gegründeten Rockband Chelsea als Gitarrist bei und hier entwickelt sich sein Styling. Der Frontmann der Band gibt William nämlich Tipps. Zum Beispiel soll er seine Brille ablegen. Seitdem trägt er Kontaktlinsen und die Haare färbt er sich blond. Diese Band ist aber schnell Geschichte. Schon nach ein paar Wochen verlassen William und der Bassist die Band und gründen eine neue, die Punkband Generation X. Und William wechselt von der Gitarre ans Mikrofon. 3 Alben nimmt die Band insgesamt auf. Und jetzt kommen wir zu dem wichtigen Umzug. 1981 lässt William die Band und England hinter sich und zieht nach New York und startet seine Solokarriere. Seine ersten 3 Singles sind nicht sehr erfolgreich, aber dann verarbeitet er seine Gedanken und Gefühle, die er nach dem Umzug nach New York hatte. Die große fremde Stadt, diese vielen neuen Eindrücke. Aber er bleibt optimistisch. Hab keine Angst vor der Welt, heißt es im Songtext. Mit dieser Single schafft er es in die Charts. Der William nennt sich als Sänger Billy Idol. Und hier ist der Song, der seine Solokarriere gestartet hat. Hot in the City.
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1: Ich bin Helen Martin. CSU-Chef Söder sieht für die im Bundesrat gestoppte 1.000-Euro-Prämie keine Zukunft mehr. Das hat er im Interview mit der ARD gesagt. Mehr dazu von Thomas Brockt.
2: Eine gut gemeinte Idee, sagt Söder, aber es habe großen Widerstand in der Wirtschaft gegeben, mit der offenbar vorher auch niemand gesprochen habe. Die Prämie war dann im Bundesrat gescheitert, weil die Länder hohe Steuerausfälle befürchteten. Ob die Bundesregierung nun den Vermittlungsausschuss anruft, um doch noch einen Kompromiss zu finden, ist unklar. Am Dienstag ist erst einmal Koalitionsausschuss, da dürfte das Thema Entlastungen bei Schwarz-Rot ziemlich weit oben stehen.
1: Nach dem Hunter-Virus-Ausbruch auf dem Kreuzfahrtschiff von Dios sind 4 deutsche Passagiere in den Niederlanden gelandet. Sie werden jetzt in Spezialtransporten nach Frankfurt gebracht und müssen danach in Quarantäne. Insgesamt waren 26 Menschen an Bord des Evakuierungsflugs von Teneriffa, alle ohne Symptome. Auf dem Schiff gibt es bisher 6 bestätigte Hunter-Virus-Fälle. 3 Menschen sind gestorben, darunter eine Deutsche. Der Ärzteverband Marburger Bund will den Verkauf von hochprozentigem Alkohol in Supermärkten und Kiosken verbieten. Stattdessen soll es starke alkoholische Getränke nur noch an lizenzierten Stellen geben. Das Argument des Verbands: Alkohol sei ein großes Gesundheitsrisiko. Besonders junge Menschen müssten besser geschützt werden. Im italienischen Flugverkehr wird morgen gestreikt und das hat auch Auswirkungen auf deutsche Flughäfen. Das liegt daran, dass der Streik nicht nur bei der Fluglinie EasyJet stattfindet, sondern auch bei der italienischen Flugsicherung. Die Lufthansa zum Beispiel hat mehrere Verbindungen gestrichen, zum Beispiel am Münchner Flughafen. Die Fußballer von Union Berlin haben das letzte Sonntagsspiel dieser Bundesliga-Saison gewonnen. 3:1 der Sieg in Mainz, der erste unter Interimstrainerin Marie-Louise Ether. Zuvor sorgte Heidenheim für maximale Spannung im Abstiegskampf. Nach dem 3:1-Sieg in Köln gehen der letzte, vorletzte und der Relegationsplatz, also St. Pauli, Heidenheim und Wolfsburg, punktgleich in den letzten Spieltag. Im ersten Sonntagsspiel

0: Im Einsatz bitte ganz besonders vorsichtig fahren. Allen unterwegs eine gute und vor allem eine sichere Fahrt.
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2: Könnt ihr euch eigentlich noch an eure Jugendsünden erinnern? An die ein oder andere mit Sicherheit, oder? Und uns interessiert natürlich auch beispielsweise, was haben die Popstars gemacht, bevor sie ihre großen Karrieren gestartet haben? Wir kümmern uns gleich mal um Sängerin Sandra. Das war nämlich auch sehr abenteuerlich, was sie da vorher alles so gemacht hat und aufgenommen hat. Mehr dazu in ein paar Minuten. Es ist kurz nach 11. Schönen späten Sonntagabend. Ich bin Ralf Hohn.

0: Das ist sie, die beste Musik fürs Wochenende. Und wir interessieren uns natürlich auch für das, was die bekannten Musiker, naja, zu Beginn ihrer Karriere oder vielleicht sogar vor Beginn ihrer Karriere gemacht haben. Die Jugendsünden der Popstars. Und heute geht's um Sandra.
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2: Ich bin Klaus Braun und so klingt unsere heutige Jugendsünde.
3: Ich

Aus diesem Schlager-Kinderstar sollte einer der weltweit erfolgreichsten Popstars der 80er Jahre werden. Das heißt, Kinderstar ist das falsche Wort. Ihre erste und einzige Single unter ihrem vollen Namen war 1976 ein Flop.

Zwei Jahre später heuerte sie beim Trio Arabesque als Leadsängerin an und landete mit diesem Song sogar in den deutschen Top Ten. Ansonsten blieben die Erfolge daheim eher mau. Dafür war Japan ganz verrückt nach Arabesque. Dort kann die Girlgroup eine ganze Serie von Hit-Alben und Singles vorweisen. Als es die Leadsängerin 1984 noch einmal solo und noch einmal auf Deutsch versuchte, wählte sie nicht ohne Grund eine Coverversion des Alphaville-Hits Big in Japan.

0: Wieder verpasste sie die Charts. Der nächste Versuch dann mit einem ganz neuen Song und wieder auf Englisch. I'll Never Be Maria Magdalena. Und damit stieg Sandra zum gefeierten internationalen Popstar auf. Privat liegen ihre Wurzeln eigentlich im Rock.
1: Mein Bruder hat damals Pink Floyd, Wish You Were Here und Uriah Heep gehört und das war so meine Jugend.
0: Weit entfernt vom Pop und erst recht von Schlagermusik. Aber mit der hat sie begonnen, die Geschichte von Sandra und ihren ersten Schritten im Musikgeschäft.
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0: bin Helen Martin. CSU-Chef Söder sieht für die im Bundesrat gestoppte 1.000-Euro-Prämie keine Zukunft mehr. Das hat er im Interview mit der ARD gesagt. Mehr dazu von Thomas Brockt.
1: Eine gut gemeinte Idee, sagt Söder, aber es habe großen Widerstand in der Wirtschaft gegeben, mit der offenbar vorher auch niemand gesprochen habe. Die Prämie war dann im Bundesrat gescheitert, weil die Länder hohe Steuerausfälle befürchteten. Ob die Bundesregierung nun den Vermittlungsausschuss anruft, um doch noch einen Kompromiss zu finden, ist unklar. Am Dienstag ist erst einmal Koalitionsausschuss, da dürfte das Thema Entlastungen bei Schwarz-Rot ziemlich weit oben stehen.
0: Nach dem Hunter-Virus-Ausbruch auf dem Kreuzfahrtschiff von Dios sind 4 deutsche Passagiere in den Niederlanden gelandet. Sie werden jetzt in Spezialtransporten nach Frankfurt gebracht und müssen danach in Quarantäne. Insgesamt waren 26 Menschen an Bord des Evakuierungsflugs von Teneriffa, alle ohne Symptome. Auf dem Schiff gibt es bisher 6 bestätigte Hunter-Virus-Fälle. 3 Menschen sind gestorben, darunter eine Deutsche. Das waren die Nachrichten um 9:30. Zum Teil sind kräftige Schauer und Gewitter unterwegs. In der zweiten Nachthälfte lassen die dann nach. Das Ganze bei 14 bis 9 Grad. Morgen zeigt sich höchstens kurz die Sonne. Sonst ziehen von Westen her immer wieder Wolken mit Regen und Gewittern durch. Die Höchstwerte erreichen 12 bis 19 Grad.
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3: Ja, schon relativ spät am Sonntag, kurz nach 11:30. Und wenn ihr gleich ins Bett geht, haben wir vielleicht nochmal so das passende Thema dazu. Es hält sich nämlich das Gerücht recht hartnäckig, dass Frauen schlechter schlafen als wir Männer. Ist da tatsächlich was dran? Klären wir gleich.

0: Ein paar Minuten sind noch übrig, dann ist das Wochenende vorbei an diesem späten Sonntagabend. Könnte mir vorstellen, der ein oder andere, der natürlich nicht in der Nachtschicht ist, geht jetzt gleich ins Bett. Ja, und es gibt ein hartnäckiges Gerücht, dass Frauen wohl schlechter schlafen als wir Männer. Ist da wirklich was dran, Helen Martin? Und wenn ja, woran liegt's? Am schnarchenden Partner vielleicht?
1: Ja, tatsächlich nicht. Also was da viel mit reinspielt, sind die Hormone. Die haben echt viel Einfluss auf den Schlaf in verschiedenen Lebensphasen. Also zum Beispiel vor oder am Anfang der Periode, in der Schwangerschaft oder in den Wechseljahren.
0: Okay, die Hormone sind das eine, aber die Alltagssituation vielleicht auch das andere, oder?
1: Ja, da kommen auch ein paar Sachen zusammen. Frauen leisten ja nach wie vor den Großteil der Care-Arbeit. Also sie übernehmen den Großteil der Verantwortung, wenn es um die Kindererziehung, den Haushalt und den Alltag geht. Und durch diese Belastung fällt es dann halt auch schwerer, den Kopf abends abzuschalten. Vor allem, weil ja viele Frauen auch noch zusätzlich einen Job haben.
0: Mhm. Welche Tipps gibt's denn, um unter Umständen das Schlafverhalten von Frauen zu verbessern?
1: Also Expertinnen und Experten empfehlen zum Beispiel feste Abendroutinen, Entspannungsübungen oder auch negative Gedanken aufzuschreiben, um sie quasi aus dem Kopf zu bekommen. Sport kann auch helfen und, Stichwort Care-Arbeit, das Gespräch mit dem Partner suchen.
0: Das klingt auf jeden Fall schon mal gut. Dann hoffe ich, dass sowohl die Männer als auch die Frauen gut schlafen, wenn sie jetzt gleich ins Bett gehen. Das war's von mir. Ich bin Ralf Hohn, wünsche eine angenehme Nacht und sag tschüss bis morgen.

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1: Ich bin Helen Martin. 26 Menschen, die an Bord des vom Hantavirus betroffenen Kreuzfahrtschiffs waren, sind in den Niederlanden gelandet, darunter auch 4 Deutsche. Sie werden jetzt nach Frankfurt am Main gebracht. Auf dem Schiff hat es 6 Hantavirus-Fälle gegeben, 3 Menschen sind gestorben, auch eine Frau aus Deutschland. Die WHO stuft die Gefahr einer Ausbreitung des Hantavirus als gering ein. Für CSU-Chef Söder ist die 1.000 € Entlastungsprämie gescheitert. In der ARD hat der bayerische Ministerpräsident gesagt, die Prämie sei eine gut gemeinte Idee gewesen, dann aber in der Wirtschaft auf großen Widerstand gestoßen. Söder will das Geld jetzt lieber in die Einkommensteuerreform stecken. Am Dienstag trifft sich der Koalitionsausschuss, um über andere Möglichkeiten zur Entlastung der Bürger zu sprechen. Kreml-Chef Putin hatte vorgeschlagen, dass Altkanzler Schröder als Vermittler im Ukraine-Krieg fungieren könnte. Dieser Vorschlag stößt in der SPD nicht auf grundsätzliche Ablehnung. Der SPD-Außenpolitiker Stegner sagte dem Spiegel, er begrüße jede Initiative, die den Krieg beenden könnte. Thomas Beskin berichtet.
2: Bisher, so sagt Stegner, sei Europa nicht an den Verhandlungen beteiligt und könne keine Vorschläge machen. Wenn das über jemanden wie Schröder gelingen würde, wäre es fahrlässig, das auszuschlagen. Die Bundesregierung äußerte sich skeptisch zu dem Vorschlag. Aus Regierungskreisen in Berlin hieß es, er reihe sich ein in eine Serie von Scheinangeboten.
1: In Berlin hat der Bundeskongress des Deutschen Gewerkschaftsbundes begonnen. Zum Auftakt warnte DGB-Chefin Fahimi vor Einschnitten bei Arbeitsrechten und Sozialstaat. Es werde versucht, den 8-Stunden-Tag in Frage zu stellen und soziale Sicherungssysteme auszuhöhlen. Zum Abschluss des vorletzten Spieltags in der Fußball-Bundesliga hat Union Berlin einen historischen Erfolg eingefahren. Das 3:1 in Mainz war der erste Sieg unter Trainerin Marie-Louise Eter. Zuvor hatte sich Heidenheim einen Showdown im Abstiegskampf erspielt. Der FCH siegte mit 3:1 in Köln. Damit gehen die letzten 3 der Tabelle, also Wolfsburg, Heidenheim und St. Pauli, punktgleich in den letzten Spieltag. Im ersten Sonntagsspiel gewann Hamburg gegen Freiburg mit 3:2. Es ist jetzt 12:00. Zum Teil sind kräftige Schauer und Gewitter unterwegs, die lassen später aber nach. Das Ganze bei 14 bis 9 Grad. Tagsüber zeigt sich höchstens kurz die Sonne, sonst ziehen von Westen her immer wieder Wolken mit Regen und Gewittern durch. Die Höchstwerte erreichen 12 bis 19 Grad. Habe ich nur, und zwar die A92 München Richtung Deggendorf zwischen Dingolfing Mitte und Dingolfing Ost.